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1: Hallo miteinander, herzlich willkommen bei KW Kultur auf Kanal K mit mir, Lino Bühler. Es ist Punkt 12 und die Mittagssonne dröhnt schon ordentlich ab. Die Temperaturen sind gerade im Büro, wo sich die Hitze ziemlich anstaut, zwar nicht gerade angenehm, aber so im sommerlichen Schatten kommt auch ein bisschen ein Feriengefühl auf. Für eine Fahrt auf Italien langt es leider nicht, bis ich Ferien habe, geht es noch eine Weile. Aber auf Italien geht es in einer Filmrezension in dieser Sendung. Und wir bleiben dann auch gerade beim Reisen, kommen aber zurück in Aargau und erfahren etwas über den Aargauer Tourismus. Ja, das gibt's. Und schließlich machen wir noch einen Abstecher in die lokale Sprayer-Szene. Das alles hörst du in den Beiträgen von unserer Ausbildungsredaktion hier auf Kanal K in der nächsten halben Stunde.

0: Wir sind in Rom im Jahr 1980. Die italienische Schriftstellerin und Schauspielerin Coraldia Sapienza kommt ins Gefängnis mit Mitte 50 wegen Schmuckdiebstahl. In diesem Gefängnis trifft sie Frauen, die ihr Leben nachhaltig prägen. Der Regisseur Mario Martone erzählt die wahre Geschichte in seinem neuen Film «Fuori». Den Film angeschaut hat sich Giulia Zagardo.
1: Also ich glaube, wir sind wirklich noch ein bisschen so ein Hidden Gem. Wir sind so vielleicht in der zweiten Reihe, wo wir stehen. Aber ich glaube, wir müssen das definitiv nicht verstecken, wenn man schaut, was wir für ein Kulturgut haben.
0: So, wir haben da ganz kurze technische Schwierigkeiten. Es geht gerade weiter mit einem Filmtipp von der Giulia Zagardo. Sie hat sich den Film «Fuori» angeschaut. Und der ist ein italienischer Film und geht um eine Schriftstellerin. Gerade nach dem Song.

0: Wir sind im Jahr 1980. Die italienische Schauspielerin und Schriftstellerin Goliarda Sapienza kommt ins Gefängnis mit Mitte 50. Wegen Schmuckdiebstahl. In diesem Gefängnis trifft sie Frauen, die ihr Leben nachhaltig verändern und prägen. Der Regisseur Mario Martone erzählt die wahre Geschichte, die in seinem neuen Film «Furi». Den Film angeschaut hat sich Giulia Zagardo.
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2: «Furi», auf Deutsch gesagt «Dussen». Am Mario Martone, sein neuer Film, konzentriert sich vor allem auf die Zeit nach dem Gefängnis und zeigt, nur weil die Goliarda nicht mehr eingesperrt ist, heisst es noch lange noch nicht, dass sie frei ist.
3: Quelle donne alle Bibbie stanno dentro anche quando stanno fuori. Così quando stiamo insieme mi sento dentro anch'io. Libera.
2: Im Zentrum vom Film steht die italienische Schriftstellerin Goliarda Sapienza. Gespielt wird sie von der Valeria Golino. Anfangs von den 1980er Jahren steckt Goliarda in einer Krise. Sie ist Autorin, aber kaum bekannt. Sie hat Geldprobleme und muss schnell Geld auftreiben. Sie klaut Schmuck und landet dafür im Frauengefängnis Rebibbia in Rom. Der Film basiert auf den eigenen Erfahrungen von der Goliarda. In ihrem Buch «L'Università di Rebibbia» hat sie über ihre Zeit im Gefängnis geschrieben. Der Mario Martone erzählt in «Furi» aber vor allem davon, was nachher passiert. Von einem Sommer in Rom nach ihrer Entlassung zusammen mit ihren Freundinnen, die sie im Gefängnis kennengelernt hat. Besonders Roberta, gespielt von der Matilda De Angelis, kommt ihr nahe. Aber auch Barbara, gespielt von der Sängerin Elodie, gehört zu dem neuen Umfeld. Die beiden sind jünger als Goliarda. Sie kommen aus einer ganz anderen Welt. Und trotzdem entsteht zwischen ihnen eine Nähe, die auch außerhalb des Gefängnis bestehen bleibt. Zwischen der Goliarda und der Roberta entsteht im Film eine spezielle Beziehung. Es ist nicht einfach eine Freundschaft, aber auch nicht ganz klar, ob es eine Liebesgeschichte ist. Es hat etwas Fürsorgliches, fast schon Mütterliches und gleichzeitig etwas Spannungsvolles und Körperliches. Die Roberta hat in ihrem Leben wenig Geborgenheit gehabt. Die Goliarda wird für sie wegen dem mehr als nur eine Bekanntschaft aus dem Gefängnis.
4: Io invece mia madre la odio. Quando qua stronza mi ha rifiutato per mio fratello l'odio. Il guaio è che da quando t'ho conosciuto ho capito che quell'odio era amore. Una dipendenza assoluta. Io non voglio più amare nessuno in quel modo.
2: Im Film wird noch auf ein Buch von der Goliarda Sapienza verwiesen. L'arte della gioia. Auf Deutsch die Kunst der Freude. Das ist ihr bekanntester Roman. Er erzählt von der Modesta, einer Frau, die sich nicht mit dem abfindet, was andere für sie vorgesehen haben. Sie macht selber bestimmen, wie sie lebt, wer sie liebt und was aus ihr wird. Ich habe den Film vorhin gerne geschaut, vor allem wegen der Stimmung. Der Film hat so etwas Sommerliches und Beziehungen zwischen den Frauen packen einem. Aber der Film macht es einem gleich nicht ganz einfach. Er hat keinen sehr klaren Plot und auch keine wirkliche Geschichte. Filmkritikerinnen haben «Furi» zum Teil schlecht umgesetzt gefunden. Sie kritisiert, dass der Film zwar von weiblicher Freiheit erzählt, aber nicht immer ganz klar ist, ob er die Freiheit wirklich freileitet oder sie teilweise eher ästhetisiert. Eine andere Kritik, die geäussert wurde, ist «Furi» wirklich ein feministischer Film oder ist es eher ein Film über Feminismus aus einer männlichen Perspektive? Der Film konzentriert sich eben sehr stark auf die Beziehungen zwischen den Frauen. Das ist schon spannend, aber ist auch ein weiterer Punkt, der kritisiert wird. Dass der Film am Leben von der Goliarda Sapienza nicht wirklich gerecht wird. Der Regisseur Mario Martone sagt selber, «Furi» sei keine klassische Biografie, sondern eher ein Ritratto, also ein Porträt. Der Film nimmt bewusst nur einen Ausschnitt aus ihrem Leben und konzentriert sich auf die Beziehungen, die nach dem Gefängnis weitergehen. Dabei hat Goliarda Sapienza über das aus eigentlich ein mega spannendes Leben gehabt. Sie ist 1924 in Catania auf Sizilien geboren und in einer sehr politischen Familie aufgewachsen. Ihre Eltern waren antifaschistisch und haben sie bewusst nicht in die Schule geschickt, damit sie nicht mit faschistischen Ideologien aufwächst. Später ist Goliarda nach Rom gegangen. Sie hat dort als Schauspielerin gearbeitet und gleichzeitig immer mehr angefangen zu schreiben. Einfach war das aber nicht. Sie hat wenig Geld, hat mit Depressionen gekämpft und ist als Autorin lang kaum wahrgenommen worden. Ihr bekanntester Roman, «L'Arte della Gioia», ist erst nach ihrem Tod richtig entdeckt und veröffentlicht worden und hat ihr somit nachträglich die Anerkennung gebracht. Gerade wegen dem ist Goliarda als Person so interessant. Sie hat schon vor Jahrzehnten über Frauen geschrieben, die den Mut hatten, sich gegen gesellschaftliche und politische Zwänge zu wehren. Auch wenn das bedeutet hat, isoliert zu bleiben. Und sie hat das gemacht, ohne immer direkt Feminismus als politische Ideologie zu benennen. Auch wenn sie über Sexualität, Ehe, Kinder oder Familie geschrieben hat, war ihr Blick sehr unkonventionell gewesen. Sie hat Grundpfeiler der Gesellschaft hinterfragt. Unter das hat sie ein komplexes Bild von Italien gezeichnet, ohne belehrend zu wirken. Man muss, bevor ich also wirklich keine detaillierte und bewegende Biografie über die Goliarda Sapienza erwarten. Für das müsste man eher ihre Bücher lesen. Der Film ist mehr ein Einstieg in ihre Welt und in die Beziehungen, die für sie prägend waren. Vorhin ist wegen dem vor allem für die spannend, die gerne ruhige, atmosphärische Filme schauen. Und für die, die sich für Frauen interessieren, die nicht in die Rolle gepasst haben, die die Gesellschaft für sie parat gemacht hat.
0: Der Film «Fuori» läuft momentan im Kino. Morgen und am Dienstag kannst du ihn im Freier Film Aarau sehen, jeweils am 8. Uhr am Abend.
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0: Tourismus ist in der Schweiz ja eigentlich ein grosses Thema. Was kommt dir in den Sinn, wenn du an Ferien in der Schweiz denkst? Vielleicht das Tessin oder Skiferien in Davos, Wandern am Öschinensee. Wahrscheinlich denkst du dabei aber weniger an die Habsburg, das Wasserschloss oder den Krisiweg im Fricktal. Im Juni ist unser Monatsthema bei Kanal Kaya Tourismus und unser Sendegebiet, der Kanton Aargau, ist jetzt weniger bekannt für eine Tourismusdestination. Wir haben uns gefragt, warum ist das eigentlich so? Die Johanna Ruf ist dem mal nachgegangen.
5: Also ich glaube, wir sind wirklich noch ein bisschen so ein Hidden Gem. Wir sind so vielleicht in der zweiten Reihe, wo wir stehen. Aber ich glaube, wir müssen das definitiv nicht verstecken, wenn man schaut, was wir für ein Kulturgut haben. Von den Römern, von den Habsburger haben wir noch authentische Orte, wo man das kann erleben kann. Wir haben wunderbar intakte Altstädte im Kanton Aargau. Wir haben Naturlandschaften, wo man kann geniessen kann. Sei das die Jura-Höhenzüge, sei das die Flusslandschaften, ein Halwilersee. Ganz etwas Spezielles, sicherlich auch das Wasserschloss. Also es ist eine grosse Fülle an unentdeckten Perlen.
6: Sagt der Holger Cervenka, Direktor von Aargau Tourismus. Er kann vieles aufzählen, was der Kanton Aargau zu bieten hat. Eben Geschichte, Wander- und Velorouten, Gewässer, Museen. Bei all diesen Sehenswürdigkeiten, wieso kommen denn kaum TouristInnen aus anderen Kantonen in Aargau?
5: Ja, das ist wirklich eine ganz gute Frage. Es ist schwierig, sich teilweise auch gegen die Vorurteile zu behaupten. Woher das die kommen, weiss ich jetzt wirklich beim besten Willen nicht. Also wir sind bei weitem mehr als einfach ein Durchfahrtskanton auf der A1 oder ein Träger von weissen Socken.
6: Diese Vorurteile halten sich hartnäckig, meint Holger Cervenka. Aber dass der Aargau nicht so bekannt ist als Tourismusdestination, liegt nicht nur daran, dass Leute aus anderen Kantonen vielleicht denken, im Aargau. Die gibt es doch nicht, außer Rüebli.
5: Vielleicht hat es eine gewisse Beziehung mit den Möglichkeiten, wie man auf einen Kanton, auf eine Region kann Aufmerksamkeit schaffen kann. Es sind natürlich auch finanzielle Mittel, die ganz anders alloziert sind bei uns im Kanton Aargau, als das vielleicht in einem klassischen Tourismuskanton der Fall ist.
6: Die Wertschöpfung im Aargau stammt vor allem aus der Industrie. Der Tourismus hat beim Kanton keine Priorität. Aargau-Tourismus kommt vom Kanton zwar einen gewissen Geldbetrag über, um das Standortmarketing zu unterstützen. Aber das reicht halt eben nicht für teure Werbekampagnen, wo man den Aargau als Tourismusort in anderen Kantonen vermarkten könnte. Wie viele TouristInnen aus anderen Kantonen wirklich in Aargau kommen, dazu gibt es keine Zahlen. Die meisten kommen für Tagesausflüge, gehen etwas anschauen, wandern oder essen und am Abend dann wieder heim. Darum ist die Strategie bei Aargau Tourismus im Moment die. Man probiert den Leuten, die schon hier wohnen, zu zeigen, was sie in ihrem Kanton alles entdecken können.
5: Wenn man denn das schon mal den 740'000 Einwohnern mal näher bringen kann, was wir eigentlich alles haben, dann ist das sicherlich ein ganz wichtiger Beitrag, auch in der Entwicklung von einer gewissen Nachhaltigkeit. Eben, man kann alles auf kürzesten Weg erleben bei uns.
6: Über ihre Webseite, Social Media, Newsletter und Reportagen will Aargau Tourismus den Einheimischen zeigen, was sie für Ausflüge machen können in der Region. Sie arbeiten zum Beispiel zusammen mit Postauto und Anwählen, dass die Angebote gut zu erreichen sind mit dem ÖV oder mit dem Velo. Die Idee dahinter ist, wenn die Angebote den Leuten gefallen, die hier wohnen, dann spricht sich das vielleicht um, sodass auch Leute aus den Nachbarkantonen oder sogar aus Süddeutschland in Aargau kommen. Man probiere den Kanton einem grösseren Publikum zu präsentieren, das sei aber eben abhängig vom Geld, das zur Verfügung steht. Aktuell planet Aargau Tourismus etwas, das sogar GästInnen aus dem Ausland in Aargau locken könnte, erzählt Holger Cervenka. Zusammen mit Schweiz Tourismus arbeiten wir an einem Habsburger Weg.
5: Mit der Gründung von der Habichtsburg und der Habsburger haben wir hier einen authentischen Schauplatz eigentlich. Wir haben das Kloster Muri, wo die Herzen vom letzten Kaiserpaar noch begraben ist. Und das gibt natürlich dann schon in einer Aneinanderreihung so einen Habsburgerweg, der bei gewissen Gästen auch eben aus dem österreichischen Raum noch eine gewisse Beliebtheit hat.
6: So macht man erste vorsichtige Schritte in internationalen Märkten. Aber eben, Tourismus ist im Aargau nicht so ein grosses Thema und das wird sich auch nicht so schnell ändern. Im Moment konzentriert man sich darauf, den Einheimischen zu zeigen, was sie praktisch vor ihrer Haustür erleben können.
0: Wenn du herausfinden willst, was man im Aargau alles entdecken kann, jetzt mal ganz abgesehen von Rüebli und weissen Socken, kannst du auf der Webseite von Aargau Tourismus vorbeischauen. Dort findest du ganz viele Tipps für Ausflüge, Restaurants und Anlässe. Unter aargautourismus.ch.
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0: Diese Woche haben wir ein bisschen Unterstützung bei uns in der Ausbildungsredaktion gehabt. Nämlich ist der Louis, der gerade bei mir im Studio ist, bei uns schnuppern gekommen. Und ich habe gefunden, ich frage ihn gerade mal, Louis, wie war das für dich?
7: Ja, also ich habe es wirklich eine coole Woche gefunden. Ich habe es auch mega cool gefunden, dass ich so frei bin und selber entscheiden konnte, was ich meinen Beitrag machen will, der nachher kommt. Und auch die Arbeitszeiten waren flexibel. Es war wirklich eine coole Woche.
0: Was beim Radio auch dazugehört, ist Songs vorstellen. Louis, du machst jetzt das für uns. Was stellst du uns vor?
7: Also, amix braucht es halt Musik, die nicht muss laut sein, um etwas auszulösen. Und zwar stelle ich vor Odd Beholder. Sie ist das Projekt von der Daniela Weinmann aus Baden und sie beschreibt ihren Sound als Dream Pop. Ihr neues Album Honest Work beschäftigt sich mit Arbeit, Überforderung und dem Druck vom modernen Alltag. Der Song Remind Me erinnert daran, dass es im Leben nicht nur um Arbeit, Geld und Funktionieren geht, sondern auch um Liebe, Zusammenhalt und darum, sich nicht zu verlieren. Jetzt kommt Odd Beholder mit Remind Me.

0: Wer in Baden oder Wettigen lebt oder mit dem Zug durchfährt, begegnet ihnen fast überall Schriftzüge, Namen und grosse Bilder auf Muren, unter Führungen oder entlang der Gleise. Doch was steckt eigentlich hinter diesen Graffiti? Wer macht die? Welche Regeln gibt es eigentlich in der Szene? Und warum gehen Menschen das Risiko ein, auch illegal zu sprayen? Der Louis Brönnimann, der diese Woche bei uns geschnuppert hat, Entschuldigung, hat mit zwei Personen geredet, die einen Einblick in die Szene geben. Einer von ihnen ist selber noch aktiv und Teil von einer Crew aus der Umgebung. Darum bleibt er anonym und seine Stimme ist verfremdet worden.
1: Ein wichtiges Element von der Graffiti-Szene ist der sogenannte Tag.
2: Also jeder, der halt wirklich so ein bisschen etwas machen möchte, hat seinen eigenen Tag. Und der Tag ist so das Pseudonym.
1: Der Tag ist also eine Art Unterschrift. Außenstehende sehen vielleicht nur einen kurzen Schriftzug, aber innerhalb der Szene bedeutet das viel mehr. Das Ziel ist oft, seinen Tag an möglichst vielen auffälligen Orten herzusprayen. So macht man sich einen Namen in der Szene. Graffiti ist jedoch nicht gleich Graffiti. Es gibt unterschiedliche Arten und sie werden auch innerhalb der Szene anders gewertet.
2: Es gibt halt so eine Hierarchie. Throw-ups, das sind wie so ganz schnelle Graffitis, ganz einfach gehalten, wo wirklich so 2-3 Minuten gehen. Bombings, das sind einfach so relativ einfach gehaltene Buchstaben, grösser und auch aufwendiger als ein Throw-up. Und dann gibt es natürlich noch so Sachen wie ein Piece, das kommt vom Masterpiece, von dem Wort. Das ist wie etwas Aufwendiges, wo man sich viel Zeit nimmt.
1: Dabei gibt es ungeschriebene Regeln, wie zum Beispiel, welche Art von Graffiti welche andere Art übersprayen darf.
2: So offiziell dürfen wir wie sozusagen ein Bombing über ein Throw-up und ein Piece über ein Bombing und über Tags dürfen wir auch.
1: Viele Sprayer sind außerdem Teil von einer Crew, also einer Gruppe, die zusammen sprayt und manchmal auch durch ein gemeinsames Tag verbunden sind. Das auch der Zeus aus der Crew BKUH. Er sprayt aber auch oft allein seine eigenen Graffiti. Er beschreibt das Verhältnis zwischen den verschiedenen Crews so.
3: Das Verhältnis zu anderen Crews ist eigentlich gut, solange dass man nicht gegenseitig übermalt, ist eigentlich gut und sonst kann es schnell ausarten.
2: Wenn jemand etwas auf die Wand malt und dann jemand die Person übermalt, dann geht das je nachdem halt schon auch, vielleicht führt das schon auch zu Gewalt. Also irgendjemand findet recht schnell raus, wer ist und so keine Crew, weil da halt recht gewaltbereit ist.
1: Das Übermalen von einem fremden Graffiti ist also nicht nur eine Veränderung an einer Wand, sondern kann auch als Provokation oder Zeichen von Respektlosigkeit angesehen werden. Nicht alles, was mit einer Spraydose an der Wand geschrieben wird, wird innerhalb der Szene automatisch anerkannt. Es gäbe ja auch viele Schmierereien. Für Sprayer, die für solche Schmierereien zuständig sind, gibt es auch einen Namen.
2: So in der Szene sagt man dem Toy. So wenn du nicht gut bist und gehst sprayen, dann bist du das Toy. Und es gibt, wie sozusagen, schon sehr viele Toys.
1: Hinter gelungenen Graffiti andererseits steckt für die Personen innerhalb der Szene mehr als nur hergesprühte Schriftzüge.
2: Es ist schon eine Art von Kunst, weil ich meine, man nimmt das Risiko auf sich, um seinen Namen irgendwo aufzubringen und irgendwie auch schon ein bisschen so eine Art von Self-Expression. So.
1: Zu dieser Self-Expression gehört aber nicht nur der Moment, in dem die Farbe auf die Wand kommt. Hinter einem Graffiti kann viel Vorbereitung stecken. Sprayer üben ihre Technik zum Teil über längere Zeit und perfektionieren ihren eigenen Stil. Häufig entstehen auch vorher sogenannte Sketches, also Entwürfe auf Papier. Bei illegalen Aktionen werden die oft nicht mitgenommen. Würden Sprayer kontrolliert oder verwünscht werden, könnte ein Sketch als zusätzlicher Hinweis dienen. Darum müssen manche ihre Sketches gut einprägen, um die Abläufe genau im Kopf zu haben. Doch wie kommt man eigentlich zum Sprayen?
3: Wie ich zum Sprayen gekommen bin, ich habe mich schon als kleines Kind für Graffiti interessiert, hat mich eben fasziniert. Und dann habe ich mal einen auf der Straße gesehen, der malen war. Was richtig geil gefunden. Am nächsten Tag habe ich mir eigentlich das erste Mal einen Stift und ein Blatt in die Hand genommen. Und dort habe ich mich dann eigentlich verliebt in Graffiti.
1: Eine weitere Motivation für Spray erzählt er auch. Ein unbeschreibbares Gefühl, sage ich, am Bahnhof zu stehen und plötzlich einen Zug mit einem eigenen Graffiti vorbeifahren zu sehen. Während legale Graffiti alle dafür vorgesehenen Wände entstehen, finden viele Bombings unerlaubt statt. Darum läuft eine solche Aktion ganz anders ab.
2: Vielleicht geht man am Tag ein, zwei Mal vorbei oder wenn es an der Gleis ist, fährt man mit dem Zug dran vorbei und schaut einfach so, ja, wie komme ich überhaupt dort her? Weißt du, auch Google Maps wird oft benutzt. Und dann ja, geht man halt in der Nacht, also am besten halt unter der Woche so. Und je nachdem, wie riskant das ist, lässt du halt keine Zeit oder lässt du ganz viel Zeit. Ja, du möchtest einfach möglichst schnell weg.
1: Wenn Sprayer immer wieder die gleichen Tags benutzen, können dann unter Umständen mehrere Graffiti zugeordnet werden.
2: Es gibt ja Leute, die gegen das ermitteln. Und wenn du halt irgendwann mal gepackt wirst, 100 Graffitis hast, dann musst du halt für praktisch all die haften. Weil sie wissen, das ist dein Name.
1: Illegales Graffiti gilt als Sachbeschädigung. Neben einer möglichen Strafe können auch hohe Kosten für die Reinigung entstehen. Wie schnell eine Situation ernst werden kann, zeigt auch das Erlebnis von Zeus.

Bei Graffiti gehen die Meinungen also schnell auseinander. Für die Sprayer im Beitrag von Louis ist Graffiti eine Kunstform und eine Art von Selbstausdruck. Weil die Graffiti aber oftmals auf fremdem Eigentum und ohne Erlaubnis entstehen, werden es von vielen Leuten auch als Sachbeschädigung gesehen. Es gibt aber auch verschiedene Orte, um sich legal am Sprayen zu versuchen. In Aarau gibt es zum Beispiel öffentliche Wände, beim Dorfeld Süd oder auch beim Brücklifeld. So, und das wär's auch schon gewesen mit der heutigen Ausgabe KW Kultur mit mir, dem Lino Bühler, und mit dem Louis Brönnimann als Special Guest. Da auf Kanal K geht's weiter mit richtig guter Musik aus unserem Musikprogramm The K-Tracks. Am 2 ist dann das Happy Radio live vom Biomarché in Zofingen. Am 6 läuft die 4. Folge vom Podcast Heras. Und mich hörst du schon heute Abend wieder. Wir übertragen nämlich live vom Festival Des Arcs. Das erste On-Air-Konzert ist schon am 7. Wir sind aber bis am 1 in der Nacht live. Also unbedingt einschalten. Ciao, bis dann.

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6: Herzlich willkommen, liebe Hörer und Hörerinnen. Am Mikrofon Michelle Kundert. Heute sind wir live vor Ort in Zofingen am Biomarché und beschäftigen uns mit dem Thema Gemüse. Peter, mein Co-Moderator, was hast du uns zu erzählen?
4: Auch von mir herzlich willkommen. Das Thema von unserer Live-Tour im 2026 ist März. Darum sind wir heute am Biomarsch in Zofingen und freuen uns riesig und auf Interviews und Beiträge zum Bio und Gemüse. Wir senden von 2 bis halb 4. Lasst euch überraschen.

0: Liebe Hörerinnen und Hörer, wir hören Kanal K. Wir sind heute live in Zofingen am Biomarché. Mert, dort geht es um Gemüse und der ist schon voll im Gange. Lorenzo, was erwartet uns heute?
1: Ein Beitrag mit dem Mauri. Ein Beitrag zum Gemüse vom Redaktion Mauri. Let's go!
2: Wieso ist man eigentlich Gemüse?
1: Weil es gesund ist. Anthony, wieso isst du Gemüse?
3: Weil es gesund ist.
4: Auch weil es fein ist, oder?
3: Aber gesund.
4: Ja, fein und gesund. Je nachdem, wie man es macht. Wenn man zu viel Öl drin tut, ist es dann schon immer gesund, oder?
1: Hallo, wir sind hier bei Happy Radio und reden jetzt über Gemüse. Mein Name ist Lorenzo.
2: Peter.
3: Anthony.
4: Ich bin der Mauri, ich bin der Zivi bei der Stiftung Orte zum Leben.
1: Peter, welches ist dein Lieblingsgemüse?
2: No, weiss ich was. Chicorée, Spargel.
1: Weisst du, Anthony, in welcher Zeit das Spargel kommt?
3: Oh. Jetzt im Frühling, genau. Estate, oder?
4: Nein, Primavera.
3: Ah, Primavera.
2: Ja. Ist das auch wirklich Bio, wie man immer so schön sagt?
1: Ich esse auch Bio, aber wir sollen nicht zu viel Bio kaufen, weil es auch teuer ist fürs Ozedel.
4: Also es kommt darauf an, ob man Bio-Gemüse kauft oder nicht, Bio-Spargel. Also man kann sie sicher auch nicht Bio kaufen, aber auch Bio. Und wenn man Bio kauft, dann hat man meistens den Vorteil, dass nicht mit synthetischen Pestiziden behandelt worden sind. Mhm. Wichtig, denke ich, auch ist die Herkunft des Gemüses, oder? Dass sie nicht irgendwie von zu weit wegkommen, damit auch die Umweltbilanz stimmt.
3: Umweltbilanz, stimmt.
1: Also, ich schaue eigentlich die ganze Zeit auf das Gemüse, wo das von der Schweiz ist und das in der richtigen Zeitstreife ist, ausser das Gemüse, das man nicht in der Schweiz kaufen kann. Trotzdem in der gleichen Zeit, aber in den nächsten Ländern. Das war das Gespräch über Gemüse vom Lorenzo.
3: Ja, ich bin Anthony.
4: Und der Mauri.
3: Und der Mauri.
0: Ja, liebe Hörerinnen, was ist auch euch ein Lieblingsgemüse? Das frage ich mich des Öfterns, weil die zuhören, die sehen wir nicht.
1: Es erwartet uns blaue Peperoni. Es erwartet uns blaue Peperoni, das hat sich Steffi gewünscht.

0: Weg zu ihr nun wieder.
1: Lorenzo.
2: Was ist eigentlich dein Lieblingsgemüse?
0: Artischocken.
2: Artischocken?
0: Und, noch andere viele Gemüse. Ich kann es nicht gar nicht richtig sagen.
2: Okay. Meins ist ebenfalls Peperoni, liebe Steffi. Jetzt hören wir noch mal ein Lied.

0: Solche Momente und es liegt ein Geschmack in der Luft. Wir haben heute ganz einen speziellen Gast. Schmeckst du, wie fein dass das duftet? Mich dunkt, es schmeckt nach frischem Brötchen. Wir haben heute einen Interviewgast von der Bäckerei Meier. Willkommen, Lucia Meier. Ich übergebe das Wort an Lorenzo.
1: Das Interview führt Daniela und ich gebe das Mikrofon jetzt weiter. Danke.
2: Stell dich mal vor.
3: Ja, ich bin Lucia Meier, bin gebürtige Münstertalerin. Ich bin dort geboren und aufgewachsen und habe mit meinem Mann zusammen sind wir die zweite Generation, die, die Meier geführt in Santa Maria.
2: Wie bist denn du Bäckerin geworden?
3: Also, das ist ein Familienbetrieb. Ich bin eigentlich nicht gelernte Bäckerin, ich bin eigentlich gelernte Tierpflegerin. Aber dann, wo der Vater gefragt hat, wir sind drei Kinder, wer das übernehmen will. Und ich war so begeistert von dem Produkt, so dass ich das übernommen habe. Mit meinem Mann zusammen, wir einen super Bäckerfachkompetenz haben. Und die machen das für uns.
2: Was backt ihr eigentlich für Sachen hier für den Zoffigen Markt?
3: Also für den Zoffi-Merk haben wir natürlich alles, unsere Bio-Linie dabei, alle Bioprodukte. Da sind Rohstoffe, wenn möglich, lokal und regional, wie Nusstorte zum Beispiel oder ein Bio-Berg-Roggenbrot oder wir haben Bergknusperli mit Käse und Roggen, wo das Käse auch aus dem Münstertal kommt. Mhm. Dass es einfach auch lokal und regional ist, die Rohstoffe.
2: Könnt ihr laktosefreies Brot herstellen oder vegan?
3: Also wir haben eine vegane Linie im Sortiment, ist aber nicht bio auszeichnet. Und dann haben wir noch glutenfreie Linie. Aber die ist auch nicht bio auszeichnet, die haben wir hier jetzt im Biomarché.
2: Ist denn das denn laktosefrei?
3: Ja, die veganen Sachen sind auch laktosefrei.
2: Verkauft ihr aber auch laktosefreie Küchen oder Torten?
3: Ja,
2: oder aber vegan?
3: Genau, das verkaufen wir auch. Einfach jetzt hier nicht am Biomarché, weil es nicht bio ausgezeichnet ist. Und am Biomarché kannst du noch bio ausgezeichnete Produkte verkaufen. Aber sonst bei uns im Laden verkaufen wir auch Nusstorte, die vegan und laktosefrei ist.
2: Was verkauft ihr am Markt für Brot?
3: Wir verkaufen am Markt haben wir es als frisches Brot ist das Bio-Bergrockenbrot, das Park der Natur Biosphäre Walmisteier und Slowfood ausgezeichnet ist und Bio und Berg ausgezeichnet ist. Da wird 70% trocken und 30% Halbweissmehl drin, wo alles bei uns im Tal angebaut wird von unseren super Bauern. Und wir als Bäcker dann das Brot herstellen.
2: Welches Gebäck ist eigentlich am einfachsten zum Backen? Hier bei euch, hier in der Bäckerei.
3: Am einfachsten, ja. Ich würde sagen, Bergknusper.
2: Habt ihr auch einen Laden, wo ihr euch ein Produkt ganz gut verkaufen könnt?
3: Ja, wir haben einen Laden auch bei uns, also im Walmisteier haben wir einen Laden und eine Bäckerei, also und einen Kaffee und dort kann man unsere Produkte auch kaufen. Und dann haben wir so einen kleinen Lebensmittelladen und wir verschicken sehr viele in die ganze Schweiz, so kleine Läden, Bio-Läden oder Reformus Müller ein Produkt von uns drin, jawohl.
2: Vielen Dank, dass Sie hier mit sind und ich hoffe, dass Sie euch ein Brot ganz gut hier verkaufen können.
3: Ja, super, ich danke dir. Und wenn du mal Lust hast auf Brot oder Süßes, kommst du bei uns vorbei.
2: Ja, gerne. Ich würde dir gerne ein
3: laktosefreies
2: Brot mitnehmen.
3: Ja, das laktosefreie Brot ist,
2: habe ich
3: dabei.
2: Also gut, danke.
3: Danke.
1: Haben wir auch Weissbrot?
3: Nein.
1: Das war das Interview von der Daniela mit der mit Bäckerin Meier. Welche Musik kommt jetzt?
0: Als nächstes hören wir den Wunsch von der Daniela, von Patrick Lindner. Wenn der Wahnsinn will, gewünscht.

0: Kanal K. Happy Radio freut sich, wir sind nämlich heute live hier in Zofingen am Gemüsemarché. Das bietet auch die Möglichkeit, dass man plötzlich spontan Leute anspricht für ein Quiz. Und Stand Nummer 2 sitzen plötzlich 4 da. Lorenzo, mach weiter mit dem Quiz, ich übergebe das Wort dir.
1: Danke. Also, ich erkläre jetzt das Quiz nochmal. Jeder, der die Antwort weiss, kann draufdrücken, also hier. Und dann muss er die Antwort sagen. Wer es falsch sagt, kommt einfach das andere Team auf Punkte.
2: Wir gegen euch.
3: Wir gegen sie.
2: Sie gegen dich.
1: Ihr solltet euch noch schnell vorstellen.
3: Doch, ich habe eins.
4: Ah, das ist Käse.
5: Ich bin Babette.
6: Ich bin Dieter Rösti und ich habe eine rote Nase.

0: schon ganz gewundrig auf die Fragen.
1: Ja,
2: ich auch.
1: Ja. Nenn mir ein Frühlingsgemüse. Rüebli?
0: Du musst zuerst drucken. Jetzt sind wir nämlich dran. Frühlingszwiebeln.
1: Radiesli. Das ist Punkt für euch.
3: Du wirst heute gut.
0: Gell?
2: Scheiße. Ja, jetzt haben wir es mögen.
1: Was? Team 1. Das sind aber die Antworten.
2: Ich habe es doch. Ich habe es doch gar noch nicht.
0: Jetzt kommt dann bald die nächste Frage.
1: Okay. Welche Früchte sind im Mai-Saison?
2: Apfeli. Apfeli.
1: Gut.
0: Sie kommen doch erst im Juni.
1: Ja, der kommt jetzt ein anderes Team über.
0: Also, nein, Mai lassen wir gelten. Aus dem Treibhaus.
2: Es gibt
4: ja.
2: Du weißt
1: ja
2: gar nicht.
4: Ja.
1: Also. Ah, jetzt.
2: Ich hab's falsch gemacht.
1: Welche Kräuterart gehört zum Carpaccio drauf? Also Fleisch.
2: Aufs Fleisch?
1: Fleisch. Essen ihr überhaupt Fleisch?
0: Ja.
2: Also komm, frisst den Gras. Das ist jetzt gut.
1: Carpaccio ist das Rindfleisch.
0: Dill!
1: Falsch.
0: Ah, oh, falsch. Oh, Scheiße.
1: Es ist.
0: Zwei verfischte Dill.
1: Es ist.
2: Rucola?
1: Ja.
0: Nein! Yeah. Oh, um Himmels Willen.
2: Und jetzt
0: müssen wir Gas geben.
1: Wie sieht manchmal Gemüse aus?
0: Gatschig.
2: Gatschig?
0: Ja, wenn es übergeht, ist gatschig.
2: Grün. Schlamm.
0: Welk.
2: Du meinst Schlamm?
0: Ja.
2: Schlamm oder grün?
1: Also, divers. Aber du draufschreiben, Punkt.
5: Gut.
1: Nenn mir ein Fruchtgemüse.
0: Was?
1: Fruchtgemüse.
2: Aha, warte jetzt.
0: Ich habe eine Vermutung, aber ich bin nicht sicher.
4: Aha, ja.
0: Gell?
1: Was? Ja.
4: Stimmt's?
1: Yes.
2: Gut.
1: Yes.
0: Ah.
1: Welche Peperoni-Farbe gibt's nicht?
0: Pink?
1: Falsch.
0: Was? Pinke Peperoni?
2: Blau.
1: Ja.
0: Pinke Peperoni? Also die wollte ich mal sehen, pinke Peperoni.
2: Ja, jetzt ist ja divers. Es gibt grüne, rote, orange. Pink nicht. Blau auch nicht.
0: Blaue Peperoni. Also, wer kommt jetzt den Punkt über? Das wollte ich also schon noch wissen.
1: Niemand.
2: Blau
1: ist schon richtig.
0: Okay.
1: Wir haben es ganz gut geforscht im Internet. Alles sind wir zuerst geforscht. Bevor man auch Fragen macht, weil wir können ja nicht Fragen machen und etwas sagen.
0: Ja, recht. Aha, Profis.
1: Okay. Wie viele Gemüsesorten gibt es ungefähr?
2: Oh. 20.
1: Über 100.
0: Da sind wir näher.
5: Aber die sind näher.
0: Ja. Und sowieso, den Punkt gibt es ja, wenn ihr es... Ja.
5: Gibt es
1: Stefanie
5: oder so?
1: Es haben beide gleich viel. Jetzt gibt es noch
5: eine Stichfrage.
1: Ja, eine Stichfrage.
0: Oh.
1: Was ist eigentlich Kürbis genau?
2: Ja, das ist so etwas rot.
1: Nein, ob du Gemüse gehört? Gehört es zu Gemüse oder nicht?
4: Das ist ein Gemüse.
1: Falsch.
4: Was
1: ist ein Beeri.
4: Ja, so.
5: Ah, so ein grosses Beeri.
0: Da kommen wir den Punkt, aber ein Beeri.
2: Das ist
0: ein bisschen,
5: ja, also.
1: Team 1 hat gewonnen.
0: Wer ist Team 1?
1: Ihr.
0: Ach so. Oh, jetzt bin ich aber gespannt auf...
1: Aber schön, dass ihr mitgemacht habt.
5: Danke. Ja, danke.
1: Eigentlich, wenn ich das Quiz mitmache, hauptsächlich ich habe Spass.
5: Ja. Gell, wir auch.
0: Ja, das sagen wir immer auch. Hauptsächlich Spass.
5: Oh, ich nehme jetzt eins, gell?
4: Ja.
0: Danke.
2: Ja, dann ist... Dann
1: dürfen
2: wir wieder auf
1: die
2: Zeit los.
5: Ja.
1: Ich habe noch etwas von uns.
6: Ich habe noch schnell eine Frage als Verliererteam vom Kanal K.
5: Ja.
6: Das interessiert sicher alle Hörerinnen. Wie fühlt es sich an als Verlierer?
5: Ich fühle mich also wohl. Es hat Spass gemacht.

0: Sehr cool.
1: Hauptsache, es macht Spass.
2: Es gibt zwar etwas, was alle bekommen.
0: Sehr
1: leer. Hauptsache dabei.
2: Es ist ein bisschen auch ein Durchbiss.
0: Was ist eure Hauptaufgabe als Klonin?
2: Wer will es denn?
3: Mir ein Lächeln schenken, Zeit schenken.
2: Für beide gedacht. Aber...
4: Ja, genau, das ist es.
3: Yes.
4: Auch unsere Kernkompetenz ist stören. Wir stören es alle gerne und wir folgen nicht. Gell? Wir machen, was wir wollen. Gell?
0: Geht ihr auch mit Spitäler?
4: Also, Babette und Dida Rösti, die gehen in Alters- und Pflegeheim. Gell? Und wir gehen viel in Demenzabteilungen. Ja. Genau, ja. Weil die freuen sich auch, wenn wir kommen, weißt du?
0: Ja, danke vielmals und viel Spass auf dem Markt.
2: Ja, danke. Oh, danke.
0: Ja, Happy Radio ist live on the road.
3: Und
0: ich, ganz ehrlich, als Moderatorin bin ich ganz baff, dass wir plötzlich vier Personen am Tisch haben. Und eben unter anderem zwei Glöhn. Und überhaupt so ein Quiz. Spontan auf die Beine stellen und spontan vor Ort zu sein. Riesenkompliment. Wow. Als Siegessong für unsere Sieger hören wir jetzt den Final Countdown.
3: Wow.
0: Nein, sorry, habe mich verschnurrt. We are the Champions.
5: Das ist alles, was ich mitnehme.

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1: Willkommen zurück. Willkommen zurück hier bei Happy Radio. Wir sind live in Zofingen am Biomarsche im Markt. Da geht es um Gemüse. Jetzt hören wir ein Interview von Peter, ich übergebe dir.
2: Also, stell dich mal vor.
3: Ich muss da noch sagen.
1: Sorry.
4: Also, ich bin Edith Mann, ich komme aus Därstetten und arbeite bei der Swiss Alpine Herbs. Das ist eine Firma, wir stellen Kräuter her, wir machen Tee, alles Mögliche. Und ich arbeite dort vor allem am Meriten. Und im Laden

0: aber nicht, ich bin nicht in dem Sinn 100% dort, sondern so zwischen 20% und 30%.
1: Also wie ist der, also wie ist die Stimmung am Markt?
0: Also ich finde die Stimmung so viel am Merit super. Also sowieso Merit, das ist ein, kann man fast sagen, Hobby von mir. Das ist wirklich etwas sehr Schönes. Zofingen ist auch eine wirklich wunderschöne Stadt, ein schönes Altstädtchen hier um Kilchum. Und der Merit ist einfach genial. Es ist zwar jetzt ein bisschen heiss, aber das hat mir Stimmung eigentlich keinen Abbruch da. Ich habe mich gefreut, wie verrückt zu kommen.
1: Welches ist dein Lieblingsgewürz von eurem Stand?
0: Ja, sehr gerne das Alpendip oder das Kräuterdip. Also das eine ist mit Knoblauch, das andere ist ein Pikanz, so zum Dippen. In dem Sinn entweder mit saurem Halbrahm oder so. Das ist eigentlich mein Lieblingsgewürz.
1: Was macht Swiss Alpine Herbst besonders?

0: en deel bij Swiss Alpine hebt oude arbeidsplaats voor mensen met behinderingen.
1: Nein, und das aus folgenden Gründen, weil in der Produktion ist es einfach zum Teil Sachen, die halt Maschinen und wo relativ auch halt mit Schneiden und so Sachen, es sind einfach Sachen, die man einfach wie muss begleitet werden. Also es ist schwierig bei uns einfach so einen Arbeitsplatz anzubieten. Das hat sicher mir in dem Sinn, oder wenn man eine Maschine steht, muss das halt unheimlich schnell gehen. Also ich selber arbeite ja im Laden und ich habe auch schon in der Produktion gearbeitet. Und wenn man dort ist, das muss so schnell gehen, das ist dann sehr aufwendig. Also ich sage jetzt, dass ich nicht irgendwie... Es ist einfach aufwendig, es ist für uns fast nicht machbar. So. Darum haben wir das auch nicht. Mhm. Ja.
0: Wenn du ein Krütli wärst, welches wärst du?
1: Das habe ich mir jetzt ehrlich gesagt noch nie überlegt. Ja, was soll ich sagen? Peterli, den habe ich sehr gerne.
0: Würdest du dich mal als Krütli verkleiden?
1: Ja, ich könnte mich mal als Peterli verkleiden. Ja, genau.
0: Ja. Oben
1: auf den Kopf, so
0: eine
1: Studie und so.
0: Ja,
1: warum nicht?
0: Schön, bist du dabei. Danke fürs Interview und viel Erfolg am März.
1: Ja, merci, dass wir hier kommen. Ich wünsche euch auch ganz schönen Merry. Merci vielmals, euch alles Gute weiterhin und macht es gut. Merci vielmals.
0: Sie haben ein schönes Bernerdialekt. So.
1: Ja.
0: Okay.
1: Ja, merci.
2: Ja, mega interessant, was man da hört über Kräuter. Was findest du spannend an dem Interview, Lorenzo?
3: Ja, was sie alles gesagt hat, vor allem, dass es auch stressig ist, hinten zu arbeiten und dass man alles einmal gemacht hat.
2: Ja, also ich habe es auch mega spannend gefunden und wie ihr gehört, sind wir heute live. Und weil wir live sind, haben wir auch jetzt gerade erlebt, könnte etwa mal Patzer passieren. Aber dem nicht so trotz, wir sind live und wir sind alles nur Menschen. Viel Spass weiterhin. Und jetzt hören wir...
3: Da hören wir jetzt das Lied vom Schmetterling von der Sophia. Thank you.

0: falls es doch nicht hilft, dann glaub mir, bin ich gleich da. Doch gesagt, dass da irgendwo immer jemand ist, mit dem du sein kannst, wer du bist.
1: Yeah, Happy Radio ist live on the road, da in Zofingen am Biomarché. Leider ist das Team Happy Radio, die Redaktion, heute nicht komplett. Ich darf Gastmoderatorin sein, Michelle Kundert am Mikrofon. Aber Annabelle, die sonst zum Team gehört, kann leider heute nicht vor Ort sein. Sie hat uns aber einen Beitrag zum Thema Gemüse mitgenommen. Viel Spass!
2: Ich bin Annabelle und bin heute leider nicht hier an der Live-Sendung. Ich erzähle euch noch etwas über das Gemüse. Meine Lieblingsgemüse sind Zucchetti, Lauch, Brokkoli und Erbsli. Am liebsten habe ich das Gemüse, wenn es angebrötelt ist in der Pfanne oder wenn man es auch im Backofen machen kann als Ofengemüse. Habe ich es noch sehr gern. Und was natürlich auch noch sehr gut dazu passt, zum Gemüse, wenn man es im Ofen gemacht hat oder in der Pfanne. Natri-Joghurt mit Kräuter oder Creme fraiche passt auch noch sehr gut dazu zum Gemüse. Ich erzähle euch noch etwas über Zucchetti. Zucchetti ist ein mildes, kalorienarmes Fruchtgemüse und kommt aus Westindien und aus Mexiko. Zucchetti kann man in verschiedenen Formen essen, und zwar roh, oder gedämpft, oder gekocht, oder auch auf dem Grill, oder in der Pfanne angebrötelt. Zucchetti kann man in verschiedenen Formen verwenden, und zwar zum Beispiel für Salat, für Ratatouille, für gefüllte Zucchetti mit Couscous und Hackfleisch zusammen. Oder man kann es auch gut als Beilage verwenden, zum Beispiel zu Nudeln, Reis oder Fleisch oder Fisch. Passt auch noch sehr gut. Oder was natürlich auch noch gut passt, ist die Suppe. Man kann auch gute Suppe daraus machen, aus der Zucchetti. Und mein Lieblingsgericht eben mit Zucchetti ist Teigwaren, Zucchetti und Hackfleisch so als Eintopf zusammen. Das ist mein Lieblingsgericht.
1: Ja, cool, was da Annabelle uns mitgegeben hat auf die Runde. Ich schicke ihr ganz, ganz liebe Grüße, wenn sie die Sendung hört. Ja, Lorenzo, sein Lieblingsgemüse ist Aubergine. Lorenzo, was kochst du mit Aubergine?
3: Ich koche nicht mit Aubergine. Mein Lieblingsgemüse ist Artischocke oder Peperoni.
1: Ja, in dem Fall kein Problem. Habe ich mich halt vertan. Jetzt hören wir wieder Musik. Was kommt für Musik, Lorenzo?
3: Ja, mein. Jetzt kommt Hippie-Bus. Nein.

0: Hallo, hallo, da sind wir live in Zofingen am Biomarsch. Du hörst Kanal K und Happy Radio ist live vor Ort. Als nächstes hörst du das Interview mit Bianca Braun. Sie ist Mitorganisatorin vom heutigen Anlass hier in Zofingen.
1: Peter will wissen, wie es im Anlass entstanden ist. Das Mikrofon geben wir weiter an den Bianca.
2: Danke vielmals.
3: Stell dich doch einmal vor.
2: Ja, gerne. Hallo miteinander. Danke vielmals für die Einladung. Gerade mal zuerst. Mein Name ist Bianca Braun. Ich bin Kommunikationsverantwortliche vom Biomarché und ich darf schon seit dem allerersten Biomarché vom Jahr 2000 mit dabei sein.
3: Was macht der Biomarché so besonders?
2: Also ich glaube, alle, die schon mal am Biomarché waren, die wissen das. Es ist wirklich ein einzigartiger Anlass. Er findet ja Open Air statt, in der wunderschönen Altstadt von Zofingen. Und besonders ist, dass es bei uns nur ausschließlich Bioprodukte gibt, die auch müssen zertifiziert sein müssen. Da haben wir von Anfang an grossen Wert drauf gelegt. Und natürlich ist bei uns auch noch Besonderes, dass wir ein tolles Rahmenprogramm haben mit Musik, Gaukler, auch Kinderattraktionen und der Eintritt ist komplett gratis.
3: Wie wichtig ist es, dass die Gemüse aus der Region kommen?
2: Also beim Biomarché ist, wie ich vorhin gesagt habe, noch viel wichtiger Bio-Zertifizierung. Darum heissen wir ja auch Biomarché. Aber natürlich ist es schon so, dass wenn jetzt auch Produkte aus der Region kommen, ist das natürlich gerade noch mal besser. Also wenn wir Bioprodukte haben, die dann gleichzeitig auch nicht so wahnsinnig weit herkommen, dann haben wir zwei Flüge mit einer Klappe geschlagen. Es geht ja schließlich auch um die Nachhaltigkeit.
3: Ja. Wann habt ihr mit der Planung vom MAD angefangen?
2: Grundsätzlich fangen wir mit der Planung vom Biomarché eigentlich gerade am Montag drauf, dann wieder neu an. Jetzt Biomarché allgemein, den haben wir ja im Jahr 2000 das erste Mal durchgeführt und dort haben eigentlich die Vorbereitungen schon ein paar Jahre vorher angefangen.
3: Und wer hat die Idee gehabt?
2: Also das ist meine Chefin, Geschäftsführerin vom Biomarché, das ist Dorothee Steich. Sie hat eigentlich den Biomarché initiiert. Sie hat die Idee zu einem Biomarkt schon länger in der Schublade gehabt und den dann auf die Jahrtausendwende hin aus der Schublade genommen. Und hat nachher zusammen mit verschiedenen anderen Privatpersonen und Institutionen den Biomarché gegründet.
3: Welche Stand sind das Jahr neu?
2: Also um jetzt gerade alle aufzählen, die dieses Jahr neu sind, reicht die Zeit nicht. Wir haben aber jedes Jahr wirklich einen ganzen Haufen neue Aussteller hier vor Ort, die man wieder frisch entdecken kann, nebst natürlich den vielen Traditionsständen, die schon seit Jahren mit dabei sind.
3: Welches ist dein Lieblingsstand?
2: Oh, das ist eine ganz schwierige Frage. Alle? Oder ich muss es vielleicht so sagen, ich persönlich freue mich jedes Jahr mega auf den Streichelzoo. Das ist jetzt zwar nicht ein Stand im klassischen Sinn, aber ich finde das einfach so total herzig und ich werde ganz sicher auch dieses Jahr wieder mehrmals dort vorbeigehen.
3: Wenn du ein Gemüse wärst, welches wärst?
2: Hoffentlich kein Lampig, sondern ein frisches. Gute Frage. Vielleicht Peperoni, weil die gibt es in ganz vielen verschiedenen Farben.
3: Danke vielmals für das Interview.
2: Danke euch vielmals, dass ich hier sein durfte. Und ich wünsche allen Besucherinnen und Besuchern vom Biomarché mega viel Spass. Bis am Sonntag am 5 Uhr sind wir noch da. Danke.
1: Was Interesse, das war von Bianca Braun im Interview mit Peter von Happy Radio. Es gibt keine blaue Peperoni.
0: An dieser Stelle möchte ich mich bedanken am ganzen Biomarsche-Team, das uns die Möglichkeit gibt, heute live vor Ort zu sein. Da geht es weiter mit Musik. Hecht! Gewünscht von der Annabelle.

0: Hallo liebe Hörer und Hörerinnen. Wir sind ein inklusives Radio bei Kanal K. Happy Radio hörst du gerade live vor Ort in Zofingen. Wir stehen da gerade unter Dach. Das Dach ist für mich persönlich sehr nostalgisch. Da habe ich mal 3 Medaillen entgegennehmen nach einem Wettkampf. Jetzt. Übrigens kannst du uns auch auf Instagram folgen. Einfach unter Happy Radio. Jetzt hörst du nochmal einen vorproduzierten Beitrag, der uns mitgegeben worden ist.
1: Jetzt hörst du einen Beitrag von der Redaktion. Es geht um Essen. Viel Spass. Um Gemüse. Viel Spass. Let's go.
2: Bis uns war Gemüse.
1: Wie es gesund ist. Anthony, wieso isst du Gemüse?
3: Weil es gesund ist.
4: Auch weil es fein ist, oder?
3: Aber gesund.
4: Ja, fein und gesund. Je nachdem, wie man es macht. Wenn man zu viel Öl drin tut, ist es dann auch schon immer gesund, oder?
1: Hallo, wir sind hier bei Happy Radio und reden jetzt über Gemüse. Ja. Mein Name ist Lorenzo.
2: Peter.
3: Anthony.
4: Ich bin der Mauri, ich bin der Zivi. Bei der Stiftung Orte zum Leben.
2: Was kocht man in Italien mit Gemüse?
1: Ich habe eine halbe italienische Wurzel und eins der Gemüse, wo man in Italien isst, ist Zucchetti.
4: Es gibt zum Beispiel ein mega, mega feines Gericht, das man als Antipasto braucht in Sizilien. Das heisst Gabonata. Dort tut man Aubergine rein, Peperoni tut man die, es ist alles in Öl eingelegt und es schmeckt wirklich sehr, sehr, sehr gut.
3: Ich habe auch gerne La Bruschetta.
4: Genau, La Bruschetta hat ja auch Tomaten drin. Tomaten ist eigentlich botanisch gesehen Frucht, aber man tut es ja halt eher salzig machen. Und von dem her in Italien macht man ja sehr vieles mit Tomaten. Oder Tomaten.
3: Genau.
1: Wieso
3: kommen
1: so viel Gemüse aus Italien?
3: Weil die dort besser abpflanzt wird oder besser sind.
4: Man hat ja dort mehr Land, oder, wo man es anbauen kann. Man hat ja auch mehr Sonne. Oder ein wärmeres Klima, wo dann auch qualitativ bessere Gemüse wachsen. Oder zum Beispiel eben Orangen in Süditalien, oder, wo wir ja hier nicht haben.
3: Oh.
4: Genau, das kann man ja dort machen, weil die Klimakonditionen ja einfacher sind für da.
3: Die müssen wir alle zu uns einkaufen.
4: Was macht deine Familie? Gehen sie selber die Orangen und zum Beispiel Tomaten holen in Italien, um nachher hier essen oder sauber machen?
3: Nein, wir nehmen eigentlich relativ viel von der Schweiz. Aber wenn wir auf Italien gehen, dann nehmen wir schon ab und zu Zeug von Italien.
4: Von Italien mit, oder?
1: Peter, was für Gemüse isst du so gern?
2: Maestricore.
1: Ich bin der Lorenzo und wenn ich ein Gemüse wäre, wäre ich ein Artischocke. Ich finde das einfach gut und sehr, sehr fein. Und das isst man zu viel in Italien.
4: Ich bin der Mauri und wenn ich ein Gemüse wäre, wäre ich ein Brokkoli wegen meiner Frisur.
2: Ich bin Peter und auch gerne Brokkoli.
3: Ich bin Anthony. Wenn ich Gemüse wäre ich Pomodoro. Pomodoro, ja.
4: Und auf Deutsch?
3: Ich wäre ein Tomate. Wenn ich Italiener bin.
1: Das war das Gespräch über Gemüse von Lorenzo.
2: Peter.
3: Ja, ich bin Anthony.
4: Und der Mauri.
3: Und der Mauri.
0: Hier bei Happy Radio hörst du nicht nur coole Beiträge oder coole Interviews. Nein, du hörst auch Musik, wo sich die Redaktion jeder Einzelne hat dürfen aussuchen.
1: Daniela Leutinger hat sich dann geht doch von Horo Cappen gewünscht. Viel Spaß mit dem Lied.

0: Ja, das ist wieder Michel am Mikrofon. Und ganz ehrlich, es schmeckt immer noch in dieser Stadt Zofingen. Heute ganz besonders auch ein Lieblingsgericht von mir, Käse. Wir erfahren heute vom Lukas Hofstetter, wie man Käse macht. Willkommen bei uns am Tisch.
1: Hallo zusammen.
0: Das Interview davon macht Daniela Leutenegger. Daniela, ich übergebe dir das Wort.
2: Stell dich vor.
1: Hallo zusammen, ich bin der Lukas Hofstetter. Ich komme von Entlibuch. Und daheim habe ich Milchschaf und produziere so Milch.
2: Wie bist du endlich zu Käser geworden?
1: Ich bin nicht Käser, ich bin einfach der Bauer, der die Milch produziert. Und nachher bringe ich die Milch in Käse und dort wird die Milch weiterverarbeitet.
2: Wie viel Liter Milch gibt es Kuh?
1: Ich habe nicht Kühe, ich habe Schafe. Und bei den Schafen rechnen wir mit damit, dass sie etwa 400, also ein gutes Milchschaf gibt etwa 450 Liter Milch im Jahr. Wenn du das abrechnen, dann bist du bei irgendwo 1,5 Liter pro Tag. Das musst du wieder aufteilen auf zweimal melden. Ja, dann siehst du, so viel gibt der Schaf nicht. Darum musst du einfach ein bisschen mehr Tier haben, dass du genug Tier hast, dass du am Schluss Milch hast, dass du überhaupt kannst käsen.
2: Gibt es bei euch laktosefreien Käse oder veganer?
1: Nein, das gibt es bei uns nicht. Jede Milch enthält Laktose. Laktose ist ja der Milchzucker. In dem Sinn, jedes Tier, das Milch gibt, gibt Milch mit Laktose. Und weil wir ja, nur Schafmilch verarbeiten, haben wir auch keinen laktosefreien Käse.
2: Wie ist denn der Käse vom Geschmack? Wie gesagt, es gibt ja verschiedene Geschmäcker. Die einen sind klar und die anderen sind wild.
1: Wir produzieren verschiedene Käse. Also wir haben vom ganz milden Käse bis zum rezenten Käse haben wir die ganze Palette. Wir haben Frischkäse, den du aufs Brot streichen kannst. Wir haben einen Engelkäse, das ist der Weissschimmelkäse. Dann haben wir einfach Salatkäse, also eine Art wie ein Feta, heisst bei uns Bioletta. Und nachher verschiedene Käse, also Halbergkäse, Smutschli, der Crema und nachher die Rezentre, der Pecorino und der Glaubenbergkäse.
2: Habt ihr denn Hartkäse oder Weichkäse, vegan oder Laktose?
1: Eben, wir haben verschiedene Käse, weiche und harte. Und vegan ist es ja dann nicht, weil es eben von den Schafen ist.
2: Verkauft ihr auch Ziegenkäse? Läuft an euch das Geschäft gut?
1: Wir haben einfach nur Schafmilchkäse, wir haben keinen Geissenkäse, wir haben keinen Kuhmilchkäse. Aber das Geschäft läuft gut. Es ist halt ein Haufen Arbeit, dass man am Markt auch dranbleibt. Man muss immer neue Kunden suchen und so wie hier am Markt kommen, wo man direkt Kontakt zu den Kunden hat.
2: Was Verkauft ihr dann auch Eier von den Sittenfüdern oder von den normalen Füdern?
1: Also hier am Stand nicht, weil hier sind wir nur mit den Milchprodukten, also mit Käse und Joghurt. Aber daheim haben wir schon ein paar Hühner und im Hofladen bei uns daheim kannst du schon Eier kaufen.
2: Danke vielmals für das Interview, dass Sie da waren. Und es hat mich sehr gefreut, dass Sie Zeit genommen haben.
1: Ich danke dir vielmals, merci.
0: So spannend, was uns der Lukas Hofstetter da erzählt über Käse. Danke vielmals auch von meiner Seite. Ja, wir sind schon fast am Ende. Wir sind nicht mehr so lange live. Bis um 3:30 Uhr. Hast du aber gleich Lust bekommen, die Sendung noch nachzuhören, ist das möglich auf www.kanalk.ch unter der Rubrik Podcast Happy Radio. Ja, aber jetzt ist es Zeit, um uns auch zu verabschieden. Und danke, Lorenzo, hast du mit mir Co-Moderation gehabt.
3: Ihr verabschiedet sich Lorenzo Gabrielli und einen schönen Sommer und viel Erfolg mit eurem Laden. Und hoffentlich geht es auch gut. Tschüss.
0: Auch von meiner Seite sage ich ciao, ciao und tschüss. Wünsche euch ganz eine gute Sommerzeit und geniesst es, sind happy und in dem Sinn sage ich Run, Jump and Fly von Michael Patrick Kelly. Tschüss zusammen.
3: Ist der Punkt richtig, dass wir ein bisschen rühren, dann in so eine Schale nachtun.

0: Normal Irland oder Nordirland?
1: Irland.
0: Ja, es gibt zwei.
2: Das ist es jetzt vom Happy Radio. Uns Schaffige.
3: 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Ihr gehört uns. Nächstes Mal am Samstag, am 22. August wieder auf Kanal K. Wir sagen noch Danke dem besten Techniker von der Welt, Samuel Losli. Und im Kanal K und im Biomarché und natürlich auch all eure Sponsoren. Adieu, tschüss, bye bye.
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10: Hallo zusammen, herzlich willkommen zu der vierten Folge von Heros, dem Podcast, wo Storys von spannenden, starken und unabhängigen Frauen ins Rampenlicht rückt. Der Podcast ist nach der griechischen Göttin Hera benannt. Die Hera ist majestätisch und würdevoll. Sie ist streng, mächtig und durchsetzungsstark. Also im Prinzip war sie die erste Bosswoman. Und ich habe es mir zur Aufgabe gemacht, die manchmal unauffälligen, aber inspirierenden und starken Geschichten aus dem Alltag zu beleuchten. Weil ich bin überzeugt, dass in uns allen eine Hera steckt. Ich bin Luzi und ich mache das natürlich nicht allein, sondern ich darf immer eine super tolle Person bei mir begrüßen, die ihre Geschichten erzählt. Heute machen wir das Ganze auf Hochdeutsch, denn bei mir ist Lusine. Hallo Lusine, schön bist du hier.
11: Hallo Luzi, vielen Dank für die Einladung.
10: Sehr gerne. Lusine, du kommst aus Armenien und bist nun seit 8 Jahren mit deiner Familie in der Schweiz zu Hause. Hier warst du beruflich zuerst als Betreuerin in einem Asylzentrum angestellt, hast dich dann stetig weiterentwickelt und bis Anfang 2026 warst du Leiterin von 2 Asylzentren, in denen insgesamt bis zu 130 geflüchtete Menschen unterkommen konnten. Und außerdem warst du natürlich für rund 25 Mitarbeiterinnen und Mitarbeiter die Vorgesetzte. Also viel Verantwortung, die da auf deinen Schultern lastete, und ich bin sehr gespannt auf deine Storys, die du uns erzählen kannst.
11: Ja, das ist so. Ich wohne seit 8 Jahren mit meiner Familie in der Schweiz und ich durfte mich im Asylbereich weiterentwickeln und ich hatte die Verantwortung, 2 Zentren zu leiten und insgesamt 25 Mitarbeitenden, also Personal auch führen. Das war eine Herausforderung für mich, aber ich habe das immer sehr gerne und natürlich mit einer hohen Verantwortung gemacht.
10: Sehr schön. Freut mich dann noch mehr darüber zu hören. Zuerst möchte ich gerade mit einer sehr offenen Frage einsteigen, und zwar, was bedeutet Heimat für dich?
11: Ich glaube, jede Person hat nur eine Heimat und meine Heimat ist Armenien. Aber die Schweiz ist jetzt meine zweite Zuhause. Für meine Kinder ist die Schweiz die Heimat, weil sie waren noch klein, als wir in die Schweiz gekommen sind. Sie erinnern sich auch nicht an Armenien. Aber Heimat ist so, Heimat ist Ort, wo man sich wirklich zu Hause fühlt. Und ich fühle hier mich in der Schweiz zu Hause und natürlich in Sicherheit.
10: Und was ist das für ein Gefühl, wenn du nach Armenien zurückgehst? Kannst du das beschreiben, wie sich das anfühlt?
11: Ich fühle mich dort nicht mehr zu Hause.
10: Also das hat gewechselt?
11: Ja.
10: Okay, spannend. Ja. Gab es einen Moment, in dem dir klar wurde, also ihr seid in die Schweiz gekommen, und gab es dort einen Moment, wo du wusstest, ja, ich will im Asylbereich arbeiten und dort Verantwortung übernehmen?
11: Ja, als ich gesehen habe, dass sehr viele Menschen auf Unterstützung und Hilfe angewiesen sind, war es für mich sofort klar, dass ich diese Verantwortung übernehmen und die Personen helfen möchte.
10: Also das war wie eigentlich ein Herzenswunsch von dir?
11: Ja. Ja.
10: Gibt es oder gab es Alltagssituationen während der Arbeit, wo du gespürt hast, meine eigene persönliche Geschichte beeinflusst mein Handeln oder mein Denken?
11: Die Personen erzählen natürlich über ihre eigene Geschichte. Und wenn ich merke, dass wenn sie mir von ihren Erfahrungen erzählen, die meine eigene Geschichte ähneln, dann natürlich merke ich diese Ähnlichkeit. Aber ich bleibe professionell und natürlich versuche möglichst viel und möglichst stark die Personen, die Hilfe brauchen, zu unterstützen.
10: Ist das schwieriger, wenn die Geschichten deiner ähneln? Also wenn sie ganz komplett anders sind?
11: Ich kann mich sehr gut abgrenzen. Wenn ich am Arbeiten bin, dann bleibt alle meine private Sachen, mein privates Leben auch zu Hause. Ich nehme nichts von zu Hause zur Arbeit mit und versuche auch natürlich das Gegenteil. Was es bei der Arbeit passiert, versuche ich dort zu lassen.
10: Hast du da irgendeinen Trick, wie man das machen kann, dass man es eben nicht nach Hause nimmt?
11: Ich brauche ein bisschen Pause. Ich nehme mir Zeit, und konzentriere mich auf die anderen Sachen oder versuche mich mit anderen Sachen zu beschäftigen. Und das funktioniert. Oder spreche auch oft darüber mit meinen Kollegen und Kolleginnen, damit es einfach das rausgeht und dass ich nicht nach Hause mitnehme. Und das funktioniert meistens.
10: Okay. Nehmen wir mal an, 60 Leute leben zusammen in einem Asylzentrum auf mehr oder weniger engem Raum. Da braucht es klare und auch strenge Regeln und auch Rücksichtnahme von den einzelnen Leuten, damit alles funktioniert. Wie ist es dir gelungen, streng zu bleiben, also die Regeln durchzusetzen, weil sie wichtig sind, ohne aber die Menschlichkeit aus den Augen zu verlieren?
11: Ich hätte nicht gesagt, dass ich streng bin,
10: Aha.
11: aber ich versuche immer die Regeln konsequent umzusetzen, aber achte immer auch dabei auf die individuellen Situationen. Für mich ist es wichtig, dass alle Regeln in den Zentren angehalten werden und möglichst wenig oder gar keine Ausnahmen geben, aber wirklich, ich achte auf individuelle Situationen. Wenn jemand dann krank ist oder gesundheitliche Probleme hat, dann müssen ja Ausnahmen sein. Aber ich spreche natürlich diese Ausnahmen mit meinem Vorgesetzten ab.
10: Ja, okay, ja. Und sonst gibt es eigentlich wirklich dann die Regeln, die du findest, doch, die sind wichtig und die
11: Ja.
10: setzen wir auch so um. Ja.
11: Ja, genau.
10: Ich hatte mal Mühe mit meinen Nachbarn und der Nachtruhe, schon in einem privaten Wohnblock. Und eben, wenn diese Rücksichtsnahme fehlt, wird es sehr, sehr schwierig.
11: Ja, bei uns gibt es natürlich auch in den Zentren solche Probleme, wie du jetzt gesagt hast, aber wir sind alle nur Menschen und wir sprechen mit den Bewohnenden und meistens endet das Problem ist beim Sprechen bereits erledigt.
10: Ja. Was hat das mit dir gemacht, wenn du Entscheidungen treffen musstest, die sich richtig anfühlten, aber wehtaten? Oder zum Beispiel, wenn du auch diese nur verkünden musstest, zum Beispiel ein abgelehntes Asylgesuch. Was hat das mit dir gemacht?
11: Ich versuche wirklich bei der Arbeit ohne Emotionen zu arbeiten. Vor allem, wenn ich auf Asylentscheid keinen Einfluss habe. Das wissen ja auch die Mitarbeitenden, dass wir sind die operative Führung, operative Unterstützung. Wir helfen bei der Integration, aber auf das Asylentscheid haben wir keinen Einfluss. Und ich versuche, mich abzugrenzen. Wir sprechen natürlich mit den Bewohnenden, auch die Sozialarbeiter sprechen mit den Bewohnenden und wir erklären ihnen alles. Ich kann nicht sagen, dass die abgelehnte Asylentscheiden beeinflussen stark auf meine emotionale Gefühle, weil ich kann mich wirklich abgrenzen. Oder einfach mit der Zeit ist man dann gewohnt, weil die solche Sachen passieren dann täglich oder mehrmal am Tag sogar.
10: Und wenn man so sagt, Hand aufs Herz, man mag ja nicht alle Menschen gleich gut. Wie schwierig war es für dich persönlich, trotzdem alle gleich zu behandeln?
11: Das ist sehr einfach für mich, weil ich habe keine Lieblings- oder Nicht-Lieblingsbewohner, Bewohnerinnen. Ich bin da, um die Personen zu helfen. Alle sind meine Lieblingsbewohner, also wirklich, und ich mache alles in meinen Kompetenzen, die Personen zu helfen. Es gibt keine sympathische und sympathische Bewohner. Wir sind da, um sie zu unterstützen und ich mit meinen Teams, wir machen alles, in unseren Kompetenzen, die Personen möglichst viel bei der Integration zu helfen.
10: Und du hast vorhin eben gesagt, so abgelehnte Asylgesuche oder so, das wird zum Alltag oder auch die Schicksale der Menschen werden zum Alltag. Gab es Phasen, wo du gemerkt hast, ah, eben ich werde müde, irgendwie, keine Ahnung, es interessiert mich vielleicht nicht mehr so ganz, was die Leute erlebt haben. Gab es das? Und was hat dir geholfen, wieder näher bei den Menschen zu sein?
11: Wenn ich bei der Arbeit bin, dann stehe ich voll Menschen zur Verfügung und mich interessiert eigentlich alles. Es war noch nie ein Fall während meiner Tätigkeit im Asylbereich, dass ich gesagt habe oder gedacht habe, das interessiert nicht mehr, ich muss jetzt nach Hause, meine Arbeitszeit ist fertig. Nein, weil sonst, also ich muss Ende des Tages mich im Spiegel ins Gesicht schauen können. Und ich muss mit einem guten Gewissen nach Hause kommen und sagen können, dass ich habe richtig reagiert, ich habe gut reagiert, ich habe alles gemacht, was ich machen konnte für diese Personen. Es war noch nie ein Fall oder noch ein Bewohner kann sagen, dass sie Hilfe brauchten, Unterstützung brauchten und ich wollte das nicht hören oder es für mich zu viel war. Wenn ich merke, dass ich eine halbe Stunde Pause brauche, dann nehme ich mir diese Zeit. Aber das Problem oder die Sache wird am gleichen Tag gelöst.
10: Ist das für dich persönlich das Wichtigste, also dass die Anliegen von den Bewohnenden und auch von deinen Mitarbeitenden immer Gehör finden bei dir, dass sie immer zu dir kommen können?
11: Ja, alle wissen, sowohl die Mitarbeitenden auch die Bewohner wissen, dass ich immer ein offenes Ohr für sie habe. Das sage ich auch sehr oft während den Hausversammlungen oder Teamsitzungen, dass ich immer für sie Zeit habe. Und wenn sie etwas brauchen, sollen sie sich unbedingt bei mir melden. Egal wie viel Arbeit ich habe, also meine Sachen, die ich nur ich machen kann oder darf, das kann ich auch spät am Abend machen. Aber wenn ich im Zentrum bin, dann stehe ich voll allen zur Verfügung. Für mich ist es sehr wichtig, dass die Mitarbeitenden und auch die Bewohner das auch so wahrnehmen.
10: Wenn du im Asylzentrum bist, bist du für die Leute da. Aber du hast ja als Leiterin noch sehr, sehr viele andere Aufgaben, die du dann eben am Abend erledigst. Wie kannst du deinen Workload managen, also dass du nicht überarbeitet bist? Wie schaffst du das?
11: Ich setze Prioritäten ein und gehe zu diesen Prioritäten. Also wenn ich ein E-Mail 2 Stunden später beantworten kann und vor mir steht ein Bewohner oder ein Mitarbeiter mit einem Anliegen, dann ist die Person, die vor mir steht, eine Priorität. Ich kann meinen Tag sehr gut organisieren, und wie gesagt, Prioritäten setzen und für mich ist Mensch am wichtigsten Priorität.
10: Wie zeigen sich Trauma oder Angst im Alltag in einem Asylzentrum?
11: Durch einen Rückzug, Unsicherheit, Trauer, ja, aber vor allem Rückzug und Unsicherheit.
10: Und was beobachtest du bei Bewohnerinnen und Bewohnern, die zum Beispiel sehr lange auf ihren Asylbescheid warten müssen? Macht das etwas mit dir?
11: Mir, ja, natürlich, dann ich melde mich bei den externen Stellen oder auch internen Stellen und frage nach, ob man dort etwas machen kann oder ob man etwas gehört hat. Wie können wir die Personen unterstützen? Eventuell können wir den Personen mit etwas anderes beschäftigen, damit auch für sie die Zeit in Ungewissheit ein bisschen anders ist, dass die Tage schnell vorbeigehen, dass die Personen nachher nicht depressiv werden. Ja, weil manchmal dauern die Entscheiden, es können mehrere Monate noch zögern.
10: Wie wichtig ist es für dich, in deiner Freizeit einen Ausgleich zum Job zu haben?
11: Ich habe nur das Wochenende für mich. Mhm. Und das genieße ich mit meiner Familie. Und dann kann ich mich total von der Arbeit abschalten.
10: Das geht, da hast du keine Probleme damit.
11: Nein, ich habe keine Probleme, es sei denn, etwas in den Zentren passiert ist und ich muss einen Piketdienst machen oder einspringen. Aber das passiert nicht oft. Und ich kann wirklich meine Zeit, meine Freizeit mit meiner Familie genießen.
10: Mhm. Ich finde das sehr bewundernswert übrigens. Ich glaube, wenn ich in so einer Rolle wäre und ich wüsste, okay, es ist Wochenende, ich bin bei meiner Familie, aber vielleicht passiert ja etwas. Ich glaube, das wäre so ein Gedanke von mir, der immer so ein bisschen in meinem Hinterkopf mitschwingt. Kannst du das komplett abstellen?
11: Ja, weil ich denke immer positiv. Mhm. Wenn etwas passieren sollte, dann wird es passieren, dann werde ich es mitbekommen. Ich werde nie den ganzen Tag sitzen und so nervös warten, oh, jemand wird jetzt mich anrufen. Nein, wenn etwas gibt, dann werde ich angerufen und das ist so. Mhm. Aber solange ich keine Anrufe, keine Nachrichten erhalte, dann genieße ich meine Zeit und ich bleibe immer positiv und versuche möglichst schnell oder möglichst viel meine Freizeit genießen.
10: Mhm. War das schon immer so, dass du das so gut konntest und so positiv warst, oder hast du das dir im Job angeeignet?
11: Ich bin eine positive Person und auch egal in welcher Situation, dann konzentriere mich auf die positive Lösung. Ich bin sehr lösungsorientiert, mhm, und bin natürlich auch bereit für die Herausforderungen. Aber wenn etwas passiert, dann schaue ich nur für die positive. Mhm. Und wenn etwas Negatives gibt, dann ja, werde ich auch Lösungen suchen oder bin aus meiner Erfahrung, weiß auch Bescheid, wo man sich melden kann, was alles gemacht werden muss. Aber ich bleibe immer positiv und schaue nur auf die positive Seite. Und das macht sehr viel aus.
10: Ja, das glaube ich. Ja. Absolut. Was denkst du, was kann man in diesem Job nicht lernen, sondern das muss man einfach mitbringen?
11: Geduld, Menschlichkeit und Empathie muss man mitbringen. Das kann man nicht lernen.
10: Mhm.
11: Ich habe Geduld, also meine Toleranzzone ist unendlich und ich kann das Gleiche 100-mal den Bewohnenden oder den Mitarbeitenden mit gleichen Worten, mit gleichem Ton, mit gleichem Lächeln erklären. Also das muss man mitbringen.
10: Ja.
11: Und Empathie natürlich auch.
10: Mhm. Und eben, du hast gesagt, du hast am Wochenende frei und sonst kann es sein, dass du manchmal am Abend noch kurz arbeiten musst, wenn am Tag viel lief. Was hat dir dieser Job gegeben, eben trotz allem, was er auch abverlangt hat?
11: Weil ich mache etwas Gutes. Ich helfe die Personen, die auf die Hilfe angewiesen sind, die Unsicherheit haben. Ich helfe die Personen, also nicht immer, aber ein bisschen Stress abzubauen. Und das macht mir das ist sehr wichtig mir persönlich, dass ich etwas Gutes tue, dass ich Personen helfe, die Ungewissheit haben, die Unsicherheit haben, die traurig sind. Das macht mir Spaß und gibt mir auch Motivation, weiterzuarbeiten.
10: Mhm. Mega schön. wo hast du lernen müssen, besser auf dich selbst zu achten?
11: Bei der Arbeit habe ich gelernt, dass ich muss auch ein bisschen auf mich zu achten. Deswegen nehme ich diese Pausen, weil manchmal muss man über das Gleiche mehrere Mal darüber sprechen oder erklären. Und wenn ich sehe, dass nach Einige Male hat es nichts gebracht, aber ich muss weiterhin dranbleiben. Dann nehme ich Pause, schaue, dass es mir nicht schwer fällt oder spreche mit meinen Kollegen ab und dann mache es weiter.
10: Hast du das auch mit der Zeit gelernt, dass du das so machen musst oder machen kannst? Oder war das schon von Anfang an so?
11: Ich glaube, ich habe es mit der Zeit gelernt, weil irgendwann war ich auch neu in diesem Bereich. Deswegen musste ich das auch lernen. Und ich muss sagen, ich habe selber sehr viel von den Bewohnenden gelernt, auch von den Mitarbeitenden gelernt. Ich bin jetzt anders, als ich vor 5 Jahren war. Also nicht ganz anders, aber mit vielen Sachen, mit Empathie auch. Bin ich anders oder als Mensch bin ich anders? Ja, ich habe auch sehr viel gelernt.
10: Auch viel Erfahrung.
11: Genau.
10: Ja. Ich glaube, wenn man im sozialen Bereich arbeitet und eben unbedingt andere Leute unterstützen möchte und dies auch sehr, sehr gerne macht, ist eine große Gefahr eben, dass man sich selber vergisst und dass man zu viel Arbeit oder dass man die Arbeit nicht abgrenzen kann, dass man nicht Nein sagen kann, sondern dass man denkt, ah ja, da helfe ich auch noch schnell und das mache ich auch noch kurz. Was ist dein Rat für Leute, die Probleme haben, sich abzugrenzen? Was gibt es für Möglichkeiten?
11: Man in dieser Arbeit muss man sich abgrenzen können, weil sonst wird es sehr schwierig für die Person. Man muss Entscheidungen treffen, nicht mit Emotionen, nicht mit Gefühlen, sondern man muss so klare Regeln haben und versuchen, diese Regeln sich anzuhalten. Extreme Not bringt mich manchmal auch an meine Grenzen, aber die Fortschritte, die Menschen machen, motivieren mich, es weiterzumachen. Weil wenn wir eine Notsituation haben, dann gibt es natürlich Lösungen für diese Notsituationen. Und von dieser Situation lernen wir etwas daraus und beim nächsten Mal haben wir bereits eine Erfahrung. Es ist wirklich sehr wichtig, dass man sich abgrenzen kann. Das ist wichtig für Mitarbeiter selbst und das ist auch wichtig für den Bewohnenden selbst.
10: Dass man diese Grenze hat, ja.
11: Ja. Ja.
10: Was gibt es so für Notsituationen?
11: Einfach Trauma, Unsicherheit, ja, psychische Probleme. Bei den Menschen, bei den Bewohnenden.
10: Was erstaunt dich an deiner Arbeit im Asylzentrum oder was erstaunte dich?
11: Ich erstaunt eventuell, dass wie stark und vertrauensvoll Menschen sein können, auch in schwierigen Situationen. Mir erstaunt, dass morgen wird ein neuer Tag und morgen ist die Situation dann ganz anders, als wir gedacht hätten. Weil, wie ich gesagt habe, wir sind alle nur Menschen. Und mich erstaunt, dass wirklich bei einer kleinen Unterstützung, wie große Fortschritte machen die Bewohnenden.
10: Ja, dass sie auch dieses Vertrauen sehr schnell aufbauen können. So.
11: Ja. Genau.
10: Wenn du dir vorstellst, irgendeine Person, ist egal wer, läuft einen Tag lang mit dir mit im Asylzentrum, was würde die Person überrascht feststellen?
11: Wie vertrauensvoll die Bewohnenden sind, wie nett die Bewohnenden sind, was für eine Harmonie unter einem Dach. Mit so vielen Nationalitäten und so vielen Persönlichkeiten unter einem Dach gibt.
10: Wenn wir noch zu Konflikten gehen, welche Art von Konflikten oder Schwierigkeiten forderten dich persönlich am meisten heraus bei deiner Arbeit?
11: Eventuell Konflikte zwischen unterschiedlichen Werten sind am herausforderndsten für mich. Aber über die Konflikte kann man offen sprechen. Also mit allen Parteien. Wenn es einen Konflikt gibt im Zentrum, dann spreche ich mit der ersten Person, frage Gründe oder wieso es zu einem Konflikt gebracht hat. Dann spreche ich mit der anderen Person und das frage ich das Gleiche, also natürlich separat. Und dann frage ich auch zwei Parteien, was sind sie bereit selber zu machen, um das Konflikt in Zukunft, das nicht mehr vorkommt, und wo brauchen sie Unterstützung?
10: Ja, das kann ich mir noch vorstellen, vor allem wenn es um Werte geht. Welcher Wert ist jetzt wichtiger oder wie löst man das? Ja, stelle ich mir herausfordernd vor.
11: Ja, also jede Person hat eigene Werte, die für sie am wichtigsten sind. Es gibt nicht einen Wert, wo für alle wichtig sind. Aber trotzdem und deswegen sind es sehr wichtig, dass es gewisse Regeln gibt und dass alle sich an diese Regeln anhalten sollen.
10: Ja. Als Leiterin eines Asylzentrums führst du aus, was die Politik möchte, und eben gleichzeitig haben deine Mitarbeiterinnen und Mitarbeiter, wie auch die Bewohnenden der Zentren, verschiedene Bedürfnisse. Wie gehst du mit diesem Druck um oder wie bist du damit umgegangen, wenn verschiedene Stellen etwas anderes von dir möchten?
11: Ich mache meine Arbeit. Ich weiß, was Unternehmen von mir erwartet. Und ich mache nur das, was es vom Unternehmen Interesse spricht. Und auch wenn wir jemanden dann eine Ausnahme, also Ausnahme, nicht eine große Ausnahme, aber wenn etwas gibt, dann spreche ich es unbedingt ab. Ich mache nur meine Arbeit, nur was von mir mein Vorgesetzter oder das Unternehmen erwartet und versuche professionell zu bleiben. Und auch wenn ich als Mensch anders entscheiden würde, dann kann ich das aber nicht. Und darüber spreche ich auch mit den Personen, dass ich verstehe Anliegen. Aber so ist es geregelt und wir müssen das auch so akzeptieren. Was es mit mir macht, nach der Arbeit, das ist eine andere Frage, oder? Weil eventuell hätte ich anders gemacht oder mehr gemacht oder weniger gemacht. Aber ich mache immer nur alles, was von mir erwartet ist oder was ich darf oder wie viel ich darf.
10: Ja. Und wann war so ein Moment, wo du deine Rolle als Führungsperson am deutlichsten gespürt hast?
11: Ich bleibe immer souverän und ich glaube, dass das merken alle Bewohner und auch die Mitarbeitenden auch. Ich bleibe immer fair, stabil und ich merke, dass meine Rolle so auch akzeptiert und wahrgenommen wird.
10: Und gab es oder gibt es etwas, was du selber gern früher gewusst hättest, bevor du diese Verantwortung übernommen hast?
11: Nein, eigentlich, ich bedauere nicht, dass ich diese Verantwortung übernommen habe. Selbstfürsorge habe ich dann während der Arbeit, auf Selbstfürsorge habe ich während der Arbeit dann mehr geachtet. Aber ich hatte von Anfang an Geduld und Menschlichkeit und Empathie. Deswegen ich habe mich immer sehr wohl in meiner Rolle gefühlt.
10: Du bist jetzt eben seit 8 Jahren in der Schweiz. 2 Jahre lang warst du Leiterin der Asylzentren. Das heißt, du konntest sehr schnell im Asylbereich aufsteigen. Was denkst du, welche Eigenschaften von dir haben dabei geholfen? Also neben denen, die du jetzt schon erwähnt hast, wie Geduld, Empathie, gibt es sonst noch Dinge?
11: Ich habe eine Karriere in der Organisation gemacht. Ich habe nicht sofort die Führungsrolle übernommen. Und Also ich habe von Tiefen angestiegen und mit der Zeit habe ich auch viele Sachen auch gelernt oder mitbekommen. Vertrauen, glaube ich, neben dem, was ich gesagt habe, ist auch Vertrauen. Ich vertraue die Personen, ich vertraue die Bewohner und ich schaue oder ich spreche mit ihnen oder ich schaue sie auf Augenhöhe. Das hilft mir auch sehr. Natürlich, da ist das auch sehr wichtig neben Empathie und Menschlichkeit, dass die Person, die gegenüber oder vor dir ist, sieht, dass du dieser Person vertraust.
10: Und was braucht es, wenn junge Frauen Karriere machen möchten? Wenn ich dich jetzt frage, hey Lusine, ich strebe eine Führungsposition an in ein paar Jahren, was würdest du mir raten? Was brauche ich, um das zu erreichen?
11: Nicht aufgeben, keine Angst haben, wenn es etwas nicht klappt, weitermachen, positiv bleiben und selber sich vertrauen. Dass doch, ich kann es. Ich brauche nur ein bisschen Unterstützung oder noch ein bisschen mehr Erfahrung, aber doch, ich kann es. Also einfach weitergehen, nicht aufgeben und weitergehen.
10: Braucht es noch andere Dinge, noch zusätzliche Dinge, wenn man aus einem anderen Land in die Schweiz kommt und hier Karriere machen möchte?
11: Ja, die Sprache natürlich. Und also die Sprache war für mich oder ist immer noch für mich eine Barriere, natürlich am Anfang dann mehr. Und einfach human sein.

0: oder mit den Produkten zu tun, wir haben mit den Menschen zu tun und wir sind und sie sind eine von uns. Wir sind alle nur auf dieser Erde nur Menschen.
1: Wenn du dir in 5 Jahren etwas wünschen dürftest, jetzt ganz unabhängig von politischen Rahmenbedingungen, was wäre das?
0: Dann eventuell mehr Integration und dass wir sie auch langfristig helfen können, dass wir die Personen nicht nur während eine kurze Zeit begleiten, sondern auch langfristig helfen und unterstützen können.
1: Also länger als jetzt.
0: Ja.
1: Ja, vielleicht wird das ja sogar irgendwann Realität. Ich hoffe es. Vielen herzlichen Dank, Lusine, für deine Einblicke in eine spannende und sehr lebendige Branche. Es braucht also viel Fingerspitzengefühl, klare Regeln, viel Kommunikation und vor allem auch sehr, sehr viel Menschlichkeit, um in diesem Bereich erfolgreich zu arbeiten. An alle, die zulassen und vielleicht einen neuen Job suchen, überlegt euch doch mal. Auf jeden Fall, schön, sind ihr dabei gewesen. Wir hören uns in 2 Wochen wieder. Dann erzählt uns Miriam, wie sie ihre Selbstständigkeit aufgebaut hat, auf was sie für den Traum, die eigene Chefin zu sein, verzichtet und was es ihr dafür gibt. Folgt dem Podcast auf heras-podcast auf Instagram. Bleibt gesund, passet auf euch auf und wir hören uns. Tschüss zusammen. Danke, Lusine.
0: Danke, Luzi.
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0: 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Hey, schön hast du eingeschaltet auf Kanal K. Es ist etwas laut von außen, aber wir sind heute oben live vom Festival des Acht in Eredingen. Heute und morgen gehen wir nämlich ganz oben die Konzerte übertragen, die hier stattfinden. Wer das ist? Ich, Julian Zaccardo.
1: Und ich, der Lino Bühler. Ich nehme an, ihr habt es wahrscheinlich schon etwas gehört. Es ist hier ordentlich am Stürmen und Winden und auch am Regnen sind bereits einige Äste umgeflogen. Jetzt dann soll es da eigentlich losgehen mit einem Konzert von Pablo Dali. Genau, wir sind hier im Sandebüssli und berichten euch, wie es da weitergeht.
0: Genau, also eigentlich sollte es jetzt losgehen, aber wir haben hier alles zugemacht und sehen nicht raus. Wir hören nur, dass es stürmt und das Konzert noch nicht anfängt. Aber ich würde mal sagen, wir gehen in einen Song rein und dann erzählen wir euch noch etwas mehr von diesem Festival hier.

0: Das ist Halima mit 11:11. Es ist etwas laut, weil wir sind jetzt gerade am Festival des 8. Das ist nämlich in Erdingen und es ist mega herzig hier. Es ist so ein Alternativfestival auf Wald und Wiese. Und es ist wirklich eine mega schöne Atmosphäre mit Natur und einem Bachlauf und Lichtchen. Lino, du kannst mir ja noch vielleicht ein bisschen mehr erzählen. Wir sind ja vorhin eine Runde drehen.
1: Ja voll. Was mich auch überrascht hat oder was mich auch mir aufgefallen ist, es hat mega viele so coole, kleine, cute Installationen. Zum Beispiel so ein Musikgerät, wo der Betreiber von dem schon seit 2008 aufgebaut hat mit so Schalen und so, wo atmosphärische Klänge machen. Ich frage mich gerade, wie gut das echt im Regen jetzt dort wird verheben.
0: Ja, das ist mega schade. Und eben auch unser Sendebus kommt, glaube ich, drunter.
1: Ja, wir haben aber das Glück, dass wir da drin können. Es hat auch Leute, die da zelten tun und übernachten. Und die sind wirklich schon voll so im Festival-Ding drin, dass wahrscheinlich nachher müssen irgendwelche Gräben bauen. Ich gehe sonst nachher mal vorbeischauen, wie es denen geht.
0: Ja, genau. Und eben auch vom sonst der Rest vom Festival. Es ist ja alles einfach, also nicht provisorisch, aber eben alles so sauber aufgestellt und ja, nicht, es ist mega herzig.
1: Viel so DIY und so.
0: Und es tut mir halt einfach mega leid für die Menschen,
1: ja,
0: weil es ist richtig am Schütten. Genau, ich würde noch sonst noch ein paar Infos geben, noch mehr, dass ihr euch vorstellen könnt, was hier am Festival eigentlich läuft. Eigentlich sollte jetzt Pablo Dalí im Luft
1: Bühne,
0: auf der Luftbühne auftreten. Wegen dem Wetter verzögert sich das jetzt aber ein klein. Und nachher später spielt dann noch Heimos, Gustav Gurke, der Männerchor Erdingen, also wirklich auch regional.
1: Und dann The Noses am 11. und District 5 nach dem 12. dann.
0: Genau, und das Festival ist eigentlich eben geführt von einem ehrenamtlichen Organisationskollektiv. Und
1: das sind etwa 37 Personen. Es gibt auch ganz viele Helfende, die das noch unterstützen. Und es wird aber von Jahr für Jahr anscheinend auch schwieriger, um mehr so Helfende zu finden.
0: Ja, aber was könnte das liegen? Weiss nicht.
1: Ich weiß auch nicht.
0: Müssen wir nachher vielleicht mal nachfragen. Ja.
1: Genau, und sie schauen da sehr stark drauf, nachdem sehr viel selber gemacht ist, dass es möglichst positive Klimabilanz gibt. Es ist sehr nachhaltig, es wird auch flüssig Müll getrennt, habe ich gesehen. Genau, und sie sind aber auch freiwillig immer wieder angewiesen, wo ihre Ideen einbringen können. Und das prägt auch so ein bisschen den Charakter, eben, dass es so sehr viele Leute gibt, die mitmachen und dass es sehr etwas Kollektives ist. Und das macht das auch, glaube ich, schon
0: auch
1: aus.
0: Es ist, glaube ich, auch etwas mega Lokales. Also die Leute hier in Erdingen finden das, glaube ich, selber auch mega cool und helfen hier mega viel
1: ja,
0: mit.
1: Ja, und ich habe auch gesehen, es gibt so Anwohnende-Billets. Das heisst, ich glaube, wenn die Leute hier in Erdingen actually, weil es ja relativ ein kleiner Ort wohnen, dann bekommen sie so einen Gratis-Eintritt in das Festival. Das ist noch recht lustig eigentlich.
0: Ja, voll. Aber wo genau in Erdingen sind wir jetzt eigentlich?
1: Wo genau?
0: Ja.
1: Ja, wir sind in der Gipsgrube in Erdingen. Sagt ihr das etwas?
0: Nein, ich habe noch nie von dem gehört. Ja. Und wir mussten hier auch hochlaufen, also haben fast eine halbe Wanderung gemacht. Aber es gibt auch einen Shuttle.
1: Es gibt einen Shuttle. Wir sind zwar gelaufen, dort hat es zum Glück noch nicht geregnet.
0: Ja, es war noch ein bisschen heiß. Ja, ich würde sagen, ja, wir müssen halt immer noch aufs Konzert warten. Dann lassen wir doch mal ein bisschen K-Tracks.
1: Als nächstes hören wir
0: Weekend Phantom mit Anything.
1: Yes.

0: Ja, wir sind da zurück am Festival des Arts Erdingen. Ein Konzert hat immer noch nicht gestartet, aber
1: Nein, wir warten immer noch.
0: Haltet euch auf jeden Fall auf dem Laufenden. Genau, wir haben es vorher schon ein bisschen angesprochen, die Gipsgrube. Mhm. Weil das Festival ist nämlich am Rand von einer Gipsgrube. Die heisst so, weil rund 200 Jahre hat man in Obererdingen Gips gebrochen, also Stein. Genau, und hat man den Gips hat man nachher mit Ross und Wagen transportiert zu den umliegenden Mühlen, die aus dem dann Gips gemacht haben. Und heute ist das Gebiet in einem Naturschutzgebiet. Und im Festival des Arcs wiederum hat es Tradition, dass es sogenannte Gips-Grubenführungen gibt. Seit 2004 bietet das Festival des Arcs sogenannte Gips-Grubenführungen an.
1: Und was macht man denn an diesen Führungen?
0: Genau, an diesen Führungen, das wird meistens von Personen aus dem OK gemacht, von ExpertInnen. Und zusammen mit anderen SpezialistInnen zu verschiedenen Themen werden Sachen behandelt wie Biodiversität, Artenschutz, allgemein über die ganze Flora und Fauna, die Umwelt, die Ökologie oder auch zu der Geschichte von der Gipsgrube. Und so ganz viele verschiedene Themen kann man anhand von dem Ort, von der Gipsgrube, von dieser sehr speziellen Gesteinsform, die halt auch speziell aussieht, weil dort der Gips abgetragen worden ist, kann man wie so die Geologie von diesen Steinen sehr schön beobachten. Und genau, das hat es eigentlich mit dieser Gipsgrube um sich. Die nächste Führung, also die Führung dieses Jahr, ist morgen tatsächlich.
1: Mhm. Und wie ist das? Kann man da einfach kommen, auch wenn man kein Ticket hat? Oder braucht man ein Festival-Ticket?
0: Also, ich kann da gerade kurz nachschauen. Das Event ist morgen am etwas früher am Nachmittag.
1: Mhm. Weil hier am Festival des Arcs hat es nicht nur ein Konzert, sondern morgen am Nachmittag gibt es auch Kinderunterhaltung. Also cool. Es ist wirklich auch mega familienfreundlich. Und genau, kann man auch mit seinen Kindern hier vorbeischauen und etwas verweilen. Ja.
0: Ja, zum Beispiel hat es. Eben morgen ist der Kindernachmittag, das fängt schon um 12 Uhr an. Genau.
1: Sogar noch mit einem Kinderkonzert.
0: Ja, natürlich, das gehört schon dazu an einem Festival, habe ich das Gefühl.
1: Ja, wenn wir wieder K-Tracks.
0: Ja, wir behalten euch auf jeden Fall auf dem Laufenden.
1: Genau, wir hoffen, bald geht es mal weiter oder fängt es endlich mal an. Und
0: dass wir dann natürlich in die Live-Übertragung starten können, weil zuhause wartet ihr wahrscheinlich alle gespannt auf das Konzert.
1: Genau. 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

0: Das war District 5 mit Reflections. Wir sind hier live vom Festival des Arcs in Aredingen. Lino, mit was hast du gerade zu kämpfen gehabt?
1: Gerade aus irgendeinem Grund hat sich ein Waschbi da reingeflüchtet vor dem Regen. Und ich hat sich auf meiner Hand niederlassen und ich bin gerade sehr verschrocken.
0: Oh, für noch etwas mehr Kontext. Wir sind nämlich hier gerade im Sendebüsschen eingesperrt, weil es draußen mega regnet und stürmt. Aber ich glaube, das Gröbste ist vorbei. Und das Konzert von Pablo Dalí hat eben noch nicht angefangen. Genau, ich habe vorhin gesagt, wir haben gehört, District 5 mit Reflections. Und District 5 spielt heute oben. Oder sollte heute oben auch hier am Festival spielen?
1: Ich hoffe es schwer. Genau, wir haben hier gerade das Lied von Ihnen gehört. District 5 ist ja bei uns im Musikprogramm. Genau. Und Sie haben eigentlich ein sehr vielfältiges Angebot. Sie machen Ihrer Musik etwas zwischen Math Rock, Post, Punk, Indie, mit noch Jazz und wir freuen uns auf Ihr Konzert, aber jetzt...
0: Jetzt schalten wir live ans Konzert von Pablo Dalí. Ja.
1: Tatsächlich. Viel Spaß.

0: Ja. Es ist ein kleiner Falschalarm.
1: Wir haben es vielleicht gemerkt, wenn man etwas genauer hinhört, das ist nicht die Band, das ist nicht Pablo Dali gewesen, sondern da ist auch ein Soundcheck oder so, Riders on the Storm.
0: Schön. Sie müssen so auch checken, ob die Boxen noch funktionieren.
1: Ja, schönes Lied, sehr, sehr passendes Lied auch zu dieser Situation. Voll.
0: Ja. Genau, wir waren vorhin noch bei District 5 gewesen. Lino, willst du uns vielleicht noch ein paar mehr Infos zu dieser Band
1: machen? Ja, die Band ist aus Zürich. District 5 steht für Kreis 5, kann man jetzt verraten. Und ja, je nachdem, bleiben Sie gespannt. Vielleicht werden die ein oder anderen Mitglieder von dieser Band noch zu hören sein, aber who knows?
0: Bei einem Interview bei uns, oder wie?
1: Ich habe Sachen gehört.
0: Ah, okay, okay.
1: Bleiben auf jeden Fall dran.
0: Ja.
1: Ja.
0: Ich würde sagen, wir gehen in den nächsten Song rein.
1: Let's go.

EKR, MC Hero, Phänomen, was mein Herz sagt. Und wir sind immer noch live vom Festival des Arcs und der nächste Track ist Souvent Parfait.

0: Das Arc. Die Situation vom Wetter her ein bisschen beruhigt. Ich höre im Hintergrund momentan auf unbestimmte Zeit verschoben.
1: Das hat jetzt gerade so dünn wie so eine SBB-Durchsage.
0: Was? Was ich gesagt habe gerade?
1: Unbestimmt.
0: Ja, Informationen leider. Aber wir sind noch da, wir haben euch nicht vergessen.
1: Genau, wir sind hier live aus dem Sendebüssli. Wir sehen noch, jetzt sehen wir wieder raus, wir haben das Sendebüssli wieder ein bisschen geöffnet. Yes. Es hat alles verregnet, unser Plakat hat es verregnet, da aussen. Und ist echt, geht es jetzt los? Ich höre hier schon etwas im Hintergrund.
0: Könnte auch noch Soundcheck sein, ich weiß nicht.
1: Weiss nicht.
0: Auf jeden Fall sind da immer wieder mehr Leute am Eintrudeln.
1: Also,
0: vorbeilaufen mit Zelt und Gepäck.
1: Wir schalten auf die Bühne zu Pablo Dalí.
0: Let's go!

Schön sind ihr da und habt ausgehalten bei dem Wetter. Und danke Festival des Arc, dürfen wir da sein. Der nächste Song heißt Twilight.

Twyla. Der nächste Song hat einen Gummi geschrieben auf dieser Bühne und er handelt davon, dass man sich nicht in innere Welten flüchten sollte, sondern gut tut, wenn man Freunde um sich hat. Sessions Inside.

Danke. Unser nächster Song heißt Naked Shame. Und ich hoffe, der Regen bleibt so ein bisschen Piano, eh?

De nächste Song ist noch nie auf der Bühne gewesen. When I close my eyes.

Okay. Der nächste Song passt zu dem Festival. City Slicker. Das ist eines von den wenigen Festivals, wo nicht so geschleckert ist, wo nicht so aufpoliert ist, wo nicht so kommerzialisiert ist. Danke für eure Arbeit, wenn ihr da bei heißem Wetter alles aufstellt. Geil gibt es so etwas wie das Festival des Arcs. Okay, City Slicker. Also Gneuer ist es die Stadt Baden, gell? Wo immer schöner wird und weniger alternative Szene möglich ist. Früher hat es noch das Kuba gegeben, da sind ja noch in dem Kinderwagen dort gewesen. Wir sind leider schon, sind unsere ersten Ausgänge gewesen. Verrückt mit Didgeridoo.

Der letzte Song ist ein spezieller Song, Remembering. Den möchte ich unter anderem meinen zwei bezaubernden Töchtern widmen. Aber mehrere Mitglieder, alle da, haben auch bezaubernde Söhne und Töchter. Und der Song handelt nicht nur von Vaterschaft, Mutterschaft, sondern auch, wie es ist, wenn man heimgeht und seine Töchter vermisst. Oder Söhne, oder?

0: I remember you forever. Festival des Arc, wie ist das zeitlich? Dürfen wir noch einen Zug abspielen? Einer geht noch. Wir haben die Zeit gestoppt. Three Houses.
1: Wir sind hier gerade live am Festival des Arc. Momentan spielt noch Pablo Dalí. Sie sind gerade noch am schauen, ob sie einen Zugab spielen dürfen. Und es geht jetzt gerade weiter.

0: Danke, Festival des Arc. Danke, Kanal K, dass ihr uns aufnehmt. Wir können uns auch buchen, gell? Bald auf dieser Bühne der Männerchor. Freut euch!
1: Das war Pablo Dalí, live vom Festival des Arc, wir vom Kanal K, wie sie es gesagt haben, übertragen. Heute ganz oben das Konzert. Es hat im Programm ein bisschen Verzögerung gegeben aufgrund des Wetters. Und jetzt gerade anschliessend sollte die Band Heimos spielen.
2: Genau, Musik von den Hügel und Täler zwischen dem Jura und dem Aladag-Gebirge. Also das ist in der Türkei, erwartet euch dort. Sie bezeichnen sich selber als Gypsy-Balkan-Band und erzählen eigene traditionelle Lieder, inspiriert von Geschichten zwischen den Welten, zum Tanzen und manchmal auch melancholisch tiefgründig. Es ist eine Band mit 8 Mitgliedern. Und mit Gitarre, Gesang, Geige, Schlagzeug und Akkordeon.
1: Also sehr abwechslungsreich. Ja genau, wir haben es gesagt, wir sind hier live und das Wetter ist sich ein bisschen am beruhigen. Es hat vorhin ziemlich gestürmt und geregnet und ja.
2: Ja, ich bin vorher schauen in der Wiese, also es hat noch keinen richtigen Matsch, so, es ist noch angenehm. Die 23 Zelte, die jetzt stehen, stehen auch alle noch. Also ich nehme an, es geht allen gut. Es ist sich am beruhigen wieder, die Situation.
1: Ja, tipptopp. Ich würde sagen, wir hören ein bisschen Musik.

0: Wir müssen ganz kurz Geigen stimmen.
1: Ja, schön seid ihr da und schön ist die Stimmung so gut. Unter dem Zelt, in diesem schönen Wetter. Geigen stimmt auch bald wieder. Es hat geheißen, ich darf noch etwas zu den Pullis sagen. Ihr seht vielleicht hier unten an der Bühne, hat es ganz viele so Kleiderbügel mit Textilien dran. Das sind Pullis, das laufen auch schon ein paar Menschen um. Und ihr dürft euch das sehr gerne bedienen. Sie sind handgemacht von der Bassistin hinter mir, der Hanna. Und es ist so, es ist nicht klassischer Merch. Also gebt uns kein Geld dafür, aber gebt doch Geld an einen Verein, an eine Organisation, an eine NGO, was auch immer, wo ihr findet, sie machen einen guten Job. Zum Beispiel, wo sich für flinte Personen einsetzen, für Kinder in Not oder whatever.
2: Und der nächste Song, der ist von uns, der heißt Nada Malo und ist auf Serbokroatisch und Spanisch geschrieben, weil, wie euch vielleicht schon aufgefallen ist, es sehr viele Ähnlichkeiten, so lautliche Ähnlichkeiten zwischen beiden Sprachen gibt. Zum Beispiel gibt es ganze Wörter, die klingen total gleich und heißen aber ganz verschiedene Sachen. Auf, wisst ihr, was Nada heißt? Auf Serbokroatisch heißt es nämlich Hoffnung. Und es war der Start für diesen Song.

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1: Kann Robert ein bisschen mehr Percussion auf unserem Monitor hier?

danke viel, viel mal. Wir machen Musik aus dem ganzen Balkan. Letzten Sommer waren wir in Kroatien und haben zwei Lieder mitgenommen von dort. Nicht schon, ich will nicht.

0: ist so, wir haben, wenn wir alle hier auf der Bühne wären, dann wären wir acht Frauen. Tanna ist heute auf der Alp, also nicht nur heute. Und Zoe ist auch nicht da. Tanna wäre immer noch gut, um so zwischendurch etwas Schlaues zu sagen.
1: Wünsche nicht. Das heißt, wir Batterie wechseln.
0: Und ich bin leider nicht so gut in dem, also es tut mir leid, dass Tanna nicht da ist. Wir machen hier noch einen kurzen technischen Zwischenhalt. Genau, und sonst würde ich einfach mal noch den Rest der Band vorstellen. Also Tanna und Zoe haben ihr schon gehört, die nicht da sind. Und heute da ist an der Gige Anna. Und er am Piano und Gesang Sarina. Hinter mir am Bass ist Hanna. Sie hat auch all die schönen Pullis da genäht. Dann Gitarre und Gesang ist Nastasia. Gesang und Taban ist Aida.
2: Und Akkordeon und Gesang ist Yosheba.
3: Ich muss mal rausfinden.

0: Wir machen schnell Sendepause vom Konzert von Heimos, weil wir haben jetzt hier gerade live bei uns im Interview der Gustav Gurke. Welchen Eindruck hast du so klein hier vom Festival?
1: Hey, es ist mega speziell hier zu sein, weil ich vor 7 Jahren haben wir hier mal mit einer anderen Band gespielt, Seithün, auf der Hauptbühne. Und da haben wir mega tolle Leute kennengelernt, wo wir dann immer wieder angetroffen haben, so im Musik, in der Musikwelt. Nein, es ist ein mega schönes Festival. Ich bin sehr froh, hier zu sein.
2: Du hast gerade schon angesprochen, du bist schon Teil von sehr vielen so Musik- und Bandprojekten. Jetzt deine Musik jetzt als Gustav Gurke, wie würdest du die beschreiben?
1: Gustav Gurke ist mein Versuch, Schlagermusik zu machen oder Schlagermusik neu zu denken. Also es ist Schlager, Disco, es ist zum Tanzen, es ist zum Ächzen, vielleicht ein bisschen zum Heulen, zum Lachen. Es ist satirisch auf eine Art, also ich arbeite sehr gerne mit Humor und wenn ihr Gustav Gurke live seht, erwartet euch eigentlich so eine Unterhaltung mit Haltung. Ja.
0: Genau, aber du hast auch schon ein bisschen gesagt, das ist so wie eine Art Recherche und du untersuchst auch die Figur von der Schlagerstar. Mir nimmt noch ein bisschen Wunder, könntest du dir auch vorstellen, mal am Ballermann aufzutreten?
1: Hey, also definitiv nicht. Also es gibt ja Schlager, so der Ballermann, Mallorcas Schlager, wo mich, hey, jetzt ehrlich gesagt nicht so interessiert. Die Texte sind für mich auch, ja, kann ich mit meinen so Werten, sage ich mal, nicht mega dahinterstehen. Ich bin mehr interessiert so an dieser Schlagerfigur aus vergangenen Zeiten, also so aus den 70er Jahren. Ich finde das irgendwie fast, mich das fasziniert, so ein bisschen mit dem Spielen, mit dem Pathos. Es geht ja viel um Sehnsucht und Liebe und ja, ums Herz. Und irgendwie, ich finde das spannend, um das so über mit dem zu arbeiten. Ja.
2: Sind das auch so die Inspirationen für deine Texte? Oder was hast du für, sind deine Inspirationen bei diesen satirischen Schlagersongs?
1: Also textlich entferne ich mich, glaube ich, von dem sehr cheesigen «Ich liebe dich» quasi. Ich tue das dann wie ein bisschen vielleicht anders ausdrücken. Darum ist es vielleicht der moderne Approach, so Musik, mit so Musik zu arbeiten. Ja.
0: Genau, und du hast letztes Jahr auch dein Debütalbum rausgebracht von «Sternen und Sterben». Um was geht es dort so? Was hört man dort auf diesem Album so für Musik?
1: Also von Sternen und Scherben geht es ums es geht ums Gewinnen, ums Verlieren. Es geht um Hoffnung haben, Hoffnung verlieren. Darum stehen so die Sterne und die Scherben so ein bisschen als Metapher, als Bild für Zustände, wo man erlebt. Wo oft auch nicht immer nur schwarz oder weiß sind, sondern vielleicht kann man sich auch hineinversetzen, wenn es einem gerade nicht so gut geht, wenn einem das Herz blutet oder man einfach gerade so mega Struggles hat. Und es, ich glaube, ich möchte mit dieser Musik auch ein bisschen Hoffnung erwecken, auch wenn es mal mega düster aussieht, dass doch irgendjemand funkelt Sterne dann eben schon. Und hoffentlich sehen wir die dann wieder.
0: Und hören wir denn die Musik auch heute oben?
1: Heute hört ihr sicher das ganze Album von letztem Jahr. Und vielleicht gibt es ein neues Lied. Wer weiß.
2: Wir sind gespannt.
0: In dem Fall sind wir gespannt. Und dann können wir die am 10. hören wir die live hier auf der Zeltbühne am Festival des Acht. Merci vielmals dir, dass du dir Zeit genommen hast.
1: Herzlichen Dank für die Einladung.
0: Dann würde ich sagen, schalten wir wieder über zu Heimos.
3: Jetzt kommt gerade noch mal eins auf Schweizerdeutsch, aber es ist eigentlich ein Sinti-Lied. Wir machen Balkan Roma und ein Sinti-Lied. Und es geht um den grossen Mann in diesem Lied. Wir haben alle die Nase voll von grossen Männern. Ich meine nicht Grösse. Grosse Männer sind wundervoll. Ich meine das, ja, das Weltregieren und der ganze Scheiß. Oh, aber langsam, ich kann es nicht mehr hören. Ja, und es geht in diesem Lied um die kleineren Männer, um die netten, die lieben, die sozialen, die hilfsbereiten. Jawohl, um das geht es in diesem Lied.

0: merci vielmals, wir kommen schon zu unserem letzten Medley. Hey, macht das Animo den Aussehen nur halb so lang? Machen wir das. Aber machen wir nach der ersten Strophe schon den Zwischenteil. Der wird dann schon nach der ersten Strophe. Solo. Oh, nicht Solo. Einfach schon nach der ersten Strophe. Also weißt du, nach der ersten Strophe
1: ist was jetzt?
0: Halt, darf ich schon?

0: Danke viel, viel mal.
1: Wir haben gerade Heimos gehört, live da vom Festival des Arc. Wir von Kanal K übertragen für dich. Wir, das sind ich, der Lino Bühler, und
0: ich, Giulia Zaccardo,
1: wo dich da durch den Abend begleitet. Genau, das war gerade Heimos. Achtköpfige normalerweise Band. Heute sind 6 MusikerInnen auf der Bühne gestanden von dieser Band. Und als nächstes hören wir dann den Männerchor Ehredinge. Ein sehr lokaler Musik-Act, kann man eigentlich sagen. Der Chor gibt es seit 1868. Und sie spielen eigentlich sehr unterschiedliche Stücke. Ihr werdet es nachher hören. Der Dirigent ist der Gustav Eibich. Er hat Kirchenmusik an der Musikhochschule Lübeck studiert und ist noch nicht so lange Dirigent. Genau. Und es ist ein etwa 15-köpfiger Chor. Wir haben ein paar von diesen Mitgliedern schon gesehen, durchlaufen. Sie haben alle einheitlich orange Hemper an, was irgendjemand aus einer Kiste anscheinend, haben sie uns erzählt, rausgegraben haben.
0: Genau, irgendwie schon seit 30 Jahren haben sie ihn gebraucht und nicht wieder angelegt.
1: Und es hat auch so kleine Stickereien am Kragen mit ihrem Logo und alle haben einen runden Strohhut an mit einer. Ja, genau.
0: Ich glaube, sie freuen sich schon mega. Sie waren vorher auch im Gespräch mit uns gewesen und genau, gesagt, Kanal K sei cool.
1: Ja, tatsächlich hat es jemand gekannt.
0: Genau, und eben, sie freuen sich jetzt mega und sie sollten jetzt gleich anfangen spielen. Ich würde sagen, wir spielen jetzt aber noch einen Song aus unseren K-Tracks, während wir warten.

So, es geht weiter mit Live-Musik da zu Erdingen am Festival des Org mit einem Erdinger Act, und zwar einem Männerchor Erdingen. Und der tritt jetzt dann da auf der grossen Bühne. Wir hören ihn.

Vielen Dank. Geschätzte Besucher des Festivals des Arc.

diesem wunderbaren Musikfestival hier bei der Gipsgrube in Ehrendingen. Der Männerchor freut sich ungemein, heute hier erstmals für Sie singen zu dürfen. Bei unserem ersten Lied, dem Bajazzo, ging es um die Liebe, aber auch um die Verzweiflung, ob die Angebetete Ja oder Nein sagt. Es endete mit der Befürchtung, vielleicht war unser Glück nur Schein. Beim nächsten Lied bleiben wir beim Thema Liebe. Hier versucht der Werber, seine Auserkorene auf eine Barketta zu locken, also auf ein kleines Boot. 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

Im Lied heißt es zum Schluss, verschalbi, hesch mi denno gern. Es folgt nun ein Lied über die Freundschaft. Ein Lied, was von den Männerchören gern gesungen wird. Wie wichtig sind Freunde in unserem Leben? Das höchste Glück auf diesem Bild, dass ein Herz

0: Beim letzten Lied haben wir den Regenbogen besungen, auf Italienisch Arco Baleno, der ja dann auftritt, wenn nach einem düsteren Wetter und Gewitter, wie wir es heute hatten, dann die Sonne wieder scheint. Vielleicht kommt sie morgen wieder, bestimmt. Als nächstes singen wir ein altes Seemannslied. Das Leben mit dem weiten Meer wird dort aus zwei Perspektiven betrachtet. Einerseits die mutigen und forschen Matrosen, deren Heimat die See ist. Auf der anderen Seite die Mädchen, die zu Hause bleiben, mit der bangen Sorge, ob ihre Liebsten in der Ferne während der langen Zeit der Trennung ihnen treu bleiben. Frag doch das Meer, ob es Liebe kann scheiden.
1: Thank you.

Sie hörten ein bekanntes Volkslied aus den Vereinigten Staaten, wo mit Schwung und Glory und Halleluja an den Kampf um die Abschaffung der Sklaverei gedacht wird. Wir kommen nun schon zum Schluss unseres Konzertes. Das letzte Lied ist von Udo Jürgens und behandelt auf humorvolle Art den Eintritt ins Rentnerleben und die neuen Freiheiten, die dieser Lebensabschnitt mit sich bringt. Wir bedanken uns bei Ihnen allen vielmals fürs Zuhören und hoffen, dass Ihnen die Lieder gefallen haben. Wir wünschen Ihnen weiterhin ein wundervolles Festival hier in Ehrendingen. Auf Wiederlorge!

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0: tosenden Applaus für den Männerchor Ehredingen. Ja?
1: Ja, genau, der Männerchor Ehredingen, also ein lokaler Gastauftritt, kann man so sagen, ist jetzt gerade hier am Festival des Acht auftreten. Genau, es wird schon, also es ist eigentlich schon dunkel, wir sind hier, Lino und ich, in unserem Sendebüssli vom Kanal K und übertragen live das Festival des Acht. Als nächstes spielt der Gustav Gurke, also alias Claudio.
0: Der Schlagerstar aus dem Underground, wie man sich auch nennt.
1: Genau, hat uns vorhin im Interview verraten, dass er sicher viele Lieder aus seinem Album wird spielen von Sternen und Scherben. Genau.
0: Yes. Ein bisschen so satirische Persiflage auf Schlagermusik aus den so, was ist, 80er Jahren, glaube ich, 70er Jahren.
1: Er hat gesagt, er tut es auch wie so klein auf seine Art neu interpretieren.
0: Voll, voll.
1: Ich würde sagen, währenddem dass wir jetzt auf Gustav Gurke warten, hören wir noch K-Tracks.

So, es geht auch schon weiter mit der Live-Musik. Jetzt spielt Gustav Gurke, aka Claudio Skorski, Switzerland's Most Wanted Schlagerstar. Genau, tritt alleine auf, wenn ich das richtig gesehen habe. Ist vorher bei uns im Interview gewesen, hat sich ein bisschen erklärt, wie seine satirisch gefärbte Schlagermusik, was denn ihre Idee dahinter ist. Hat vorher auch schon in vielen Projekten mitgeschafft, mitgespielt musikalisch und spielt jetzt in Solo-Act auch mit vielen Songs aus seinem Debütalbum von Sternen und Scherben.

0: Dankeschön. Können wir noch einen kurz ausspielen? Der erste. Genau. Ist gut.
1: Kannst du ja auch wieder zuhören.
2: Aber wenn ich
1: Bass
2: spiele,
1: ja. Ja, ja. Und
2: nicht
1: weiter vorne. Ja, ja, so. Je nach Dings. Also, ich will mal.

0: Nein, also, ich glaube, uns ist gut. Brauchst du noch etwas vorne? Okay.
1: Sind Sie fertig, Tunde?
2: Ja, ja, ja, wir können los.
3: Du hörst Kanal K und wir sind gerade live vom Festival des Acht in Aretingen. Wir machen eine kurze Songpause mit K-Tracks. Wir hören von Malicious Busy Girl.

Wir sind live hier vom Festival des Arc aus unserem Sendebüssli. Wir haben vorhin schon kurz einen Soundcheck reingelassen von Gustav Gurke. Aber jetzt geht das Konzert richtig los. Und ich möchte mich noch von euch verabschieden für heute oben. Ich, Julia Zagardo, gehe nämlich jetzt gleich, muss auf den Zug. Sonst komme ich nicht mehr heim. Und nachher weiter durch oben begleitet ihr dann noch Lino Bühler und Johanna Ruf. Wir spielen dann nach dem Gustav Gurke noch The Noses und District 5. Jetzt aber Gustav Gurke.

Schönen guten Abend, der Sack, wie geht's euch? Das habe ich jetzt nicht verstanden, ich bin aus Basel. Was habt ihr? Wie geht's euch? Okay. Mein Name ist Gustav Goke, das ist meine fantastische Playback-Band. Schön, dass wir hier ein paar Stück spielen. Im nächsten Song da geht es um Rosen und da geht es um Gacki. Und es gibt so einen Teil, wo man mitsingen kann. Und das üben wir jetzt einmal. Denn die Rosen bleiben rot und die Kacke braun. Denn die Rosen bleiben rot und die Kacke braun. 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Stopp! Das ist schief gesehen und leislich, aber mit dem können wir arbeiten. Viel Spaß!

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2: Applaus an euch. Das war jetzt schief, aber laut. Mega. Besitzt jemand von euch so einen Rasenmäher? Ja? Besitzt ihr auch so einen Roboter-Rasenmäher? Nein, ich auch nicht. Aber ich kenne jemanden, der einen besitzt. Viel Spaß mit Roborasenmäher.

So, jetzt sind wir ein bisschen warm geworden, oder? Perfekt. Jetzt fahren wir Richtung Westen. Da ist ein bisschen zum Tanzen. Also, ihr könnt dann noch ein bisschen weiter vorne gehen. Da hat es mega viel Platz. Dann sehen die auch von hinten ein bisschen mehr. So, dass sich alle wohlfühlen. Hä?

Dankeschön. Zum Wohl zusammen auf so ein schönes Festival. Es ist mega schön, hier zu sein. Wir sind eben vor sieben Jahren haben wir hier auf dieser Bühne gespielt. Der Band, die es nicht mehr gibt. Die Zeitun geheißen, vielleicht sind auch da gewesen vor 7 Jahren. Es war mega schön gewesen. Und wenn wir gerade so nostalgisch sind, jetzt geht es auch wieder zurück in die Vergangenheit. Jetzt geht es in den Kindergarten.

machen wir Folgendes. Kennt ihr das? Es gibt so ein Konzept von einem Strudel. Wenn man will, kann man so in der Mitte einfach so ganz sanft so von gegen den Uhrzeigersinn laufen. Und dann ist es ganz gemütlich, so dass man sich wohlfühlt.

Vorher, als wir hier angefahren sind, sind wir an so einer Gaststätte vorbeigefahren. Die heisst Gasthaus zur Heimat. Kennt ihr jemanden von euch? Ist das ein guter Ort? Okay. Anyway, es ist jemand von Lenzburg. Ja? Yeah. Okay. Das Lied ist für alle aus Lenzburg. Nein, Spaß, für alle, die sich nicht mehr daheim fühlen. Das Lied heißt Heimat.

0: Salzbuch mal ihn nochmal. 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
1: Jawohl!

So, es wird Zeit, euch meine wunderbare Band vorzustellen. On the drums, Konstantin, großen Applaus!

ist Gustav Goge. Schön, sind noch mit dabei. Und ich auch Platten dabei und Shirts, falls ihr Lust habt, ein Stück von Gustav Goge mit heimzunehmen. Ich habe leider kein Wechselgeld, aber wenn ihr Lust habt, sind nach der Show irgendwo da. Und ich habe auch so einen Newsletter, falls euch das jemand interessiert. Kommt echt nicht, kurz quatschen, wenn ihr Bock habt. So, morgen ist ja Samstag. Und was kann man am Samstag so Schönes machen? Ja, das alles auch. Und insbesondere am Desarg sein. Und Spass haben. Und man kann aber auch Lotto spielen. Und ich, wenn man das mal manifestiert, dass ich mal im Lotto gewinne, hey jo, das hat nicht so geklappt. Aber wacht mal. It's fun. am Samstag gewinnen wir im Lotto.

Dankeschön. So, jetzt machen wir Folgendes. Ich sage jetzt nachher, hey, wir spielen das letzte Lied und dann machen wir so, oh, wir spielen jetzt das letzte Lied. Oh. Perfekt. Aber das war eine Lüge gewesen, mit dir noch so, wie immer. Aber das kennt ihr ja. Das heisst, ich sage jetzt, wir spielen das letzte Lied, ich mache nochmal, oh, wir spielen das letzte Lied. Oh. Und nachher gehen wir schnell hier auf die Bühne und dann machen wir das, Klatsch, üben wir mal. Einfach komplett ausrasten mal. Stopp! Ah, das ist so witzig. Ja, passend zum heutigen Wetter, lass mich nicht im Regen stehen. Unser letztes Lied.

Dankeschön, viel, viel mal.

0: Hey, es ist wirklich mega schön mit euch, Isaac, ich muss sagen. Wir haben Spass, haben wir Spass, Peter?
1: Wahnsinn.
0: Perfekt. Und du hast echt Durst, Konstantin?
2: Ja, sehr.
0: Okay. Also dann spielen wir noch eins. Habt ihr Lust? Ja! Habt ihr Lust? Ja! Okay, weil jetzt geht es um einen Weltuntergang. Als kleinen Abschluss spielen wir euch noch einen kleinen Walzer. Mega schön gewesen mit euch. Das ist Gustav Gurke and the Playback Band.

0: Merci.
1: Das ist Clemens Gustav Gorke.

Und Gustav Gurke haben wir gehört, live da vom Festival des Arcs mit seiner Playback-Band und seinem Weltuntergangswalzer. Musik von Sternen und Scherben. Nachher geht es dann weiter. Das nächste Live-Konzert ist The Noses. Was mit dieser Band auf sich hat, das hört ihr gerade. Wenn ich dann da den Knopf finde.

0: Wir sind immer noch live hier vom Festival des Arc. Und weiter geht's mit einer Live-Übertragung vom Konzert von der Band The Noses. Die liefert Balkan-Roma-Jazz mit Latin Breakbeats und formt so eigentlich ganz eine eigene Form von zeitgenössischer Volksmusik. Hat auch ein bisschen etwas von Drum and Bass. Ihre Wurzeln hat die Band in Mazedonien, der Schweiz, Portugal und Frankreich. Sie spielen gerne lang. Das Publikum sollte sich dabei bewegen. Seit 11 Jahren gibt es die Band. Es ist ein richtiges Kollektiv, eine musikalische Familie mit Klarinetten, Gitarre, Waldhorn und Drums. Spielen sie. Und wir hören gerade mal rein, wie das dann tönt.
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0: The Noses.

Danke vielmals. Das ist schön. Bei euch. Mit uns. Das nächste Lied ist eine wunderschöne Premiere. Weil da hinten hat Adi langsam Lust gehabt, um noch anders zu machen als nur trommeln. Und darum hat er ein wahnsinniges Kitschinstrument vom US-Western hierher gebracht.

0: Vielen Dank, das war ein Ballade. Und jetzt gehen wir mit dem Disco. Party!
1: Überraschung. Es ist ein Lied über das Warten. Let's go! It's a song about waiting.

0: Merci, das war Premiere von Queer Balkan Disco Night, written by Toby B. Ferrari Beans.
1: Und das nächste Lied heißt Langstrasse, jetzt ist der Jutro. Und es geht um die Langstrasse morgen um 4 Uhr.
0: Song by Valentin Baumgartner.
1: Das ist wieder ein Familienmoment. Der Tarek hat ein wahnsinnig gutes Musikgehör, ich nicht. Darum fragt er mich immer zum Gitarrenstimmen. Sorry.
2: So, jetzt ist vielleicht eine gute Zeit, dass ich erzähle ein bisschen von diesem Lied.
3: Nein.
2: Okay. Wollt ihr einfach nicht wissen, um was das geht?
4: Doch.
2: Nein, er hat schon Nein gesagt. Ist egal. Ein sehr schöner Freund von uns, sehr schöner Musiker, hat oft mit uns gespielt und hat in Langstrasse gelebt. Und ich habe ihn die letzte Mal von seinem Leben in Langstrasse getroffen. Und er schrieb dieses Lied, der heißt Langstrasse, 4 Uhr morgens. Und er sucht die Augen.
0: Merci. Toby B. Beans mit ganz frisch gestimmter Gitarre.

Merci beaucoup. Das nächste Lied geht um den Mond. Jetzt läuft die schon wieder davor. Fangen wir trotzdem an. Sie?

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2: Das nächste Lied ist ein uraltes Tanzlied.

0: Merci, merci beaucoup. Der wunderschöne Tarek Beswick hier am Horn und am Singen. Und ich habe mal eine kurze Frage. Wie lange können wir eigentlich durchstehen? Weiss das irgendjemand? Wir haben noch ganz viel Zeit. Juhu!
1: Ole. Deswegen gehen wir vom Gaza Richtung Schweizer Alpen.
0: Ja, zurück in die Alpen. Weil wir spielen viel Volksmusik, aber wenig Schweizer Volksmusik. Darum hat der Tommy das Lied genommen. Das als Schweizer Lied. Ein neuer mazedonischer Text. Wow! Unser Après-Ski heute.

Das nächste Lied kommt von den Bergen. Ins traurige Dasein. Ins Mühsal von einem Clubbesuch in Zürich. Tito!

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Weil den gibt es nämlich auch in Buenos Aires. 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

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Aber nachher willst du tanzen. Laufen wir rein. Und hoffentlich hat es irgendetwas, das wir kennen. Irgendein Beat, das wir kennen. Und das ist dann halt doch wieder.

An dieser Stelle einen grossen Dank und an die da hinten, die mischen, an die, die alles aufbauen. An Pascal und Anni, an Moritz von Ehredingen und vom Royal Basel. Baden, sorry. Wir lieben euch so fest. Merci vielmals.

0: aus dem fernen Mazedonien, der wunderschöne Tom Elie. Aus der weit, weit weg Winterthur, Südargentinien, Tobi V. Vince Ferrari. Down, laid back in the beat. Adi Böckli. Wir sind The Noses und wir kommen gerne nächstes Mal. Ich bin Tarek Besuk, wir sind The Noses und wir...
1: Wer bist du?
0: Ich bin Tarek Besuk, es freut mich.
1: Enchanté.
2: Wir haben ein neues Schlaflied zum Gehen.
0: Ein Schlaf?
2: Danke vielmals, es hat mega viel Spass gemacht und der Seele sehr gut. Grazie.

In Zürich, in Trams redet man nicht. In Zürich, in Trams ist der Platz nicht frei und der Platz nicht frei und der nicht. Und Leute mit Kinderwagen. Oder Leute, die telefonieren. Und die Allerschlimmsten kennen sie alle. Die einem direkt in die Augen schauen. Und lächeln. Die wollen entweder mein Geld oder meine Telefonnummer oder sex oder irgendetwas Gefährliches. In Zürich!

man nicht. In Zürich, in Clubs zahlt man wahnsinnig viel Eintritt. Oder steht sogar auf der Gästeliste, wenn man richtig cool ist. Hat schwarze Kleider an. Ja, keine Farbe. Und geht dort her, um wieder mal so richtig loslassen. Aber man muss auch aufpassen dort unten. Weil vom Zwingli haben wir etwas gelernt. Dass wir in der Schweiz generell nicht viel haben, aber etwas. Und das ist unser Status. Und an diesem Status hat man uns fest, ganz, ganz fest, auch am Morgen um 3 in der Besetzung, nur mit den coolen Schwätzen, mit denen, die nicht so cool sind, nicht von dem Ort, nicht schwätzen. Am Morgen um 5 an der Queer-Party. Schauen, ja, nur mit denen schwätzen, die genug queer aussehen und für ihn herum. Und vergessen nie das Awareness-Konzept. Das Awareness-Konzept. Immer an das denken, immer an das denken. Ja, loslassen, aber mit dem Awareness-Konzept. Und da wir uns alle zusammen nicht blamieren wollen, aber geniessen wir es doch. Also wir sind um 6 Uhr morgens so vor dem DJ am Tanzen. Später dann da hinten, wir werden es sehen. Und auch wichtig, niemandem in die Augen schauen und ja nicht die Hände bewegen oder die Hüfte, weil das kann peinlich sein, die anderen sehen einem ja, die könnten lachen. Aber wir müssen aufhören, ich könnte euch noch so viel erzählen, aber sie schauen mich da schon an. Aber zum Glück sind wir nicht in Zürich und nicht in einem Club. Danke vielmals, Festival des Arcs.

0: Wir übertragen euch live hier vom Festival des Arcs, Konzert von The Noses.
1: Jetzt gehört, die Stimmung ist gut. Die Leute verlangen eine Zugabe.
0: Ja, jetzt bei mir im Studio ist auch Johanna Ruf. Yes. Herzlich willkommen.
1: Danke.
0: Meine Mitpraktikantin. Genau.
1: Ich habe noch für Giulia Zagardo, die vorher da war.
0: Genau, Giulia hat heim müssen, weil ja, sie sonst keine Verbindung mehr hatte und dann da irgendwo festgesteckt wäre.
1: Ja, das Festival des Arcs ist mega herzig, aber ein bisschen im Nichts aussen. Darum ist es gut, gibt es einen Shuttlebus wieder zurück.
0: Genau. Den werden wir dann auch nehmen. Vorher gibt es jetzt eventuell noch eine Zugabe bei der Nose. Es klingt gerade schwer danach, wenn man hier im Hintergrund das Gekreischen gehört. Und auch schon die ersten Instrumente, die anstimmen. Und nachher übertragen wir dann noch das Konzert von District 5.
1: Das sind ja schon am Warten, bis sie auftreten können.
0: Absolut.
1: Jetzt noch ein Abschluss von The Noses.
0: Ich nehme es an. Und ja. Das Festival des Arcs.
2: Das ist District 9. Wir haben aber District 5. Kommt wahrscheinlich von Kreis 5, wo die vier Jungs aus Zürich herkommen und tun weniger wie das, was wir vorhin gehört haben und viel mehr so.
0: Ja, es tönt ganz nah, als hätte es da nicht mehr für einen Zugang gelangt. Und es geht direkt weiter mit der Band District 5 aus Zürich. Ja, was ist das für eine Band, Johanna?
1: Ja, sie sind bekannt dafür, dass sie sich nicht richtig können.

0: ist. Und ja, die 5 Leute, die in dieser Band sind, also nicht 4 Leute, Entschuldigung, District 5, 4 Leute, genau.
1: Ja, das District 5.
0: Es ist wirklich multi-instrumental, also alle Saxophon, Synthesizer, Gitarre, Bass, Schlagzeug, Klassiker eigentlich. Aber die Musik ist ja sehr speziell und auch, ich glaube, bei KennerInnen beliebt. Wir spielen sie auch in unserem Musikprogramm in den K-Tracks.
1: Genau, Somewhere in Between ist so ein Song, wo wir häufig gespielt haben in den letzten paar Wochen. Ist auch wieder New Entries gewesen bei uns. Vielleicht spielen sie heute auch, wir werden es sehen.
0: Ja, ich gehe mal schwer davon aus.
1: Sind sich vorher schon fleissig am Aufwärmen gewesen. Aber wir hätten sie eigentlich gerne noch bei uns im Interview begrüßt, aber sie haben gemeint, durch den Sturm, durch das Unwetter, haben sie glaub, auch ein bisschen mehr zu tun gehabt jetzt bei der Vorbereitung. Ja. Darum hat es leider nicht gelangt.
0: Es hat leider einiges verzögert, aber genau, District 5, wie der Name sagt, aus dem Kreis 5, wie vorher auch schon angekündigt worden ist.
1: Aus Zürich.
0: Aus Zürich. Jetzt dann bald da, auf KAK. Am Dissach.
1: Ja.
0: Johanna, wie hast du jetzt die Sache gewartet? Du bist da jetzt spät am Abend angekommen.
1: Ja, ich bin gar noch nicht so lange da. Aber ich finde es mega herzig. Es ist vor allem jetzt schön, wo es dunkel ist, mit all den Lichtern, die es aufgehängt haben und den Wimpel. Und es ist immer noch recht viel los. Also es sind viele Leute da, immer noch am Konzert hören. Es ist gute Stimmung. Und Essen hat es auch immer noch genug. Also ich glaube, die Leute sind ready für weitere Konzerte.
0: Yes.
1: Jetzt noch die Nacht durch.
0: Das ist wirklich cool. Es ist da so, es hat so eine Art Glockenspiel, so ein riesiger Apparat, Musikinstrument speziell gebaut. Ich habe vorher den, der das aufgestellt hat, ein bisschen gefragt, was das sei. Und es ist wirklich so eine riesige Installation, die so aus ganz vielen Töpfen und sogar ein Regenschirm ist irgendwie mit drin, wo irgendwelche Geräusche machen, zusammengebaut ist. Und das ist nachher wie so eine Klangmaschine. Und die ist jetzt da auch recht schön beleuchtet.
1: Und da können jetzt quasi alle, die da sind, MusikerInnen werden oder selber das ausprobieren?
0: Ja, ich glaube, er muss irgendwie dabei sein, damit man das ausprobieren kann.
1: Ah, okay.
0: Weil es ist schon ein komplexes Konstrukt. Aber es sieht da sehr schön aus, vom Sender bis hier aus, sehe ich gerade so drauf. Genau.
1: Es ist ein sehr handgemachtes Festival, sehr viel Liebe zum Detail, sehr viel DIY auch. Das ist schon sehr toll. Was hat dir jetzt am meisten gefallen? Du bist schon seit dem 7. da am Moderieren, fleissig. Das Konzert gegeben, das dich besonders überzeugt hat.
0: Hey, ist schwierig zu sagen. Es sind verschiedene Sachen so dabei gewesen. Ich freue mich auch noch sehr auf District 5, wo jetzt dann ja sind gekommen. Und sonst so ein bisschen Heimos war sehr cool. Es war so eigentlich eine 8-köpfige Band. Heute waren es nur glaub, 6 Tage. Gewesen, also mit Akkordeon und Geigen. Ganz speziellen Sound anbringen. Und der Männerchor Ehredingen hat natürlich auch das Publikum regelrecht verzaubert.
1: Ja, das habe ich gedacht, das sticht so ein bisschen raus im Line-Up. Das ist so etwas, was wir jetzt nicht an einem Festival erwartet, so einen klassischen Männerchor.
0: Ja, es ist halt auch ein lokaler Act, der einfach...
1: Das stimmt, natürlich.
0: Sie haben schon probiert, anscheinend letztes Jahr anzufragen, aber dort hat es irgendwie nicht geklappt. Und dann haben sich die Leute umso mehr gefreut, dass der Chor, der aus, glaube ich, etwa 15 Leuten besteht, um den Dreh, heute hier auftreten ist. Und es hat auch Zugabe gegeben. Also die Leute haben wirklich Spass gehabt. Morgen geht es dann weiter mit dem Desarc. Nachher übertragen wir noch das Konzert von District 5, aber morgen ab 6:30 sind wir auch wieder live. Und zwar moderieren dann Marianne Barth und Charlie Roof.
1: Genau, es ist ja ein zweitägiges Festival, wir sind dann auch morgen wieder vor Ort. Und auch morgen ist das Line-Up wieder prall gefüllt. Wir dürfen uns freuen, vor allem auf FC Kleinstadt, Pandora's Kitchen, Bad Bait, Serotonin und Susurration vielleicht auch.
0: Und Edredon Sensible.
1: Ja, stimmt.
0: Genau. Ja. Morgen auch wieder bis nach dem Eis. Also

0: Wir sind wirklich den ganzen Abend lang versorgt. Wenn ihr da nicht aus dem Festival die Sache kommen könnt, könnt ihr uns live zuhören auf Radio Kanal.
1: Oder eben dann Charlie Ruff und Marianne Barth, die morgen moderieren.
0: Genau.
1: District 5 ist dann schon das letzte Konzert, das wir heute werden moderiert übertragen.
0: Yes.
1: Aber es geht dann auch noch weiter. Also das Festival ist in dem Sinne dann noch nicht vorbei. Es kommen noch weitere Acts. Aber für Kanal K ist dann Zeit zum Heimgehen.
0: Exactly. Ja, ich würde sagen, zur Überbrückung hören wir mal noch einen Song, und zwar Sonnenbrand von Muni. Let's go.

0: Mooney mit Sonnenbrand haben wir hier gehört. Und wir sind wieder zurück live vom Festival Disarc in Erdingen. Und die nächste Band ist jetzt parat. District 5 werden wir hören aus Zürich. Eine Band, die ganz viele verschiedene Stile mischt in ihrer Musik.
1: Genau, morgen geht es dann auch wieder weiter mit dem Festival Disarc. Wir haben es vorher schon gehört, moderiert von Charlie Ruff und Marianne Barth.
0: Genau, District 5 ist jetzt das letzte Konzert, das wir jetzt heute noch werden übertragen. Und morgen ab 6:30 ist Kanal K wieder live vor Ort für euch am Festival Disarc. Und dort sind dann, ist das Line-up auch wieder sehr voll. Nämlich FC Kleinstadt wird auftreten, Bad Bates, Pandora's Kitchen, Saceration unter anderem. Und ihr werdet da sicher bestens unterhalten sein. Und das Festival wird live zu euch in die Stube gebracht.
1: Genau. Ja, es war ein cooles Festival gewesen, viele Konzerte. Es hat ein paar Verzögerungen gegeben durch die ganze Wettersituation. Wir sind da wirklich in den Sturm geraten, es hat geregnet, es hat echt umgewindet. Aber schlussendlich ist alles gut gegangen, auch fast Strom ausgegangen, aber alles hat geklappt schlussendlich. Ja. An diesem sehr herzigen kleinen Festival.
0: Ja, zum Glück. Und eben auch die Bands haben ein bisschen mehr Zeit gebraucht in der Vorbereitung, darum District 5 jetzt auch mit ein bisschen Verzögerung. Aber das macht nichts. Sie haben sich jetzt fleissig eingewärmt und sind jetzt hoffentlich bereit für ihren Auftritt und für euch. Und ja, sehr schön sind ihr dabei gewesen. Und wir wünschen euch jetzt noch ganz viel Spass mit District 5 und gute Nacht.
1: Ciao.

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Ich habe heute fast jemanden sterben gesehen und es ist nicht passiert. I'm very happy.

Vielen Dank. Give it up for the Voicore guitar and vocal. Give it up for Xaver on bass. Give it up for Paul on drums. Jetzt kommt ein ganz neuer, der heißt Twist the Wire. Twisty.

0: Danke.
1: Pull up, pull up.
0: So, wir haben es ja vorher von Zürcher Club. Schon so, nein, das ist geil. Zürcher Arschlöcher, I guess, gehört. Hey! Und jetzt kommt ein Song. Wir sind ja alle von Zürich, also wir outen uns jetzt. Und thanks. Danke. Aber das ist, es gibt halt ganz viel so. In Zürich gibt es recht viel. Abgesehen von so coolen Clips. Ganz viel so. Palantir ist jetzt dort, Google ist dort. Also die coolen. Die mega geilen Companies sind jetzt dort. Und das ist ein Song für die Company People. Vielleicht sind ihr das auch selber, vielleicht tun ihr. Nebenbei Drohnen fliegen, I don't know. It's hard out there, I know, it's hard out there. Aber, genau. Ja, was rede ich da? Wir sind da in der Natur, Palantir ist weit weg. Anzünden ist immer gut, man sollte alles anzünden. Also, das ist zum Anzünden.

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Danke für mal. Hey, danke euch, that's very sweet. Danke euch, danke am Festival Desert. Ich habe heute gelernt, es gibt eine Abkürzung für das, FDA. I had no idea. Danke dem ganzen FDA-Team, alles Menschen, die wir lieben. Wir lieben euch. Und wir lieben den Cirillo am Sound. Und genau. Wir machen jetzt nur eine Liste. Mindestens. Ja.

0: Danke vielmals.
1: Viel Liebe, viel Liebe, viel Liebe. Enjoy.
2: Jetzt ist langsam spät. Jetzt können wir auf Raven, oder? Ja, ich würde sagen, wir gehen langsam ein bisschen in die Richtung. Und zwar mit Moonshaped haben wir ein Trio aus Baden.
3: Das Festival des Arc bleibt regional. Wunderbar.
2: Muss an dieser Stelle schnell gesagt werden sein. Moonshaped kombiniert, wie sie das selber sagen, Monotonie.